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0: Das ist Garnet Wecker am Menti. Wir starten zusammen in die neue Woche. Anfangen mal mit einem wunderbaren Garnet Klassiker. Please Forgive Me von Bryan Adams hören wir. Und dazu der Luca Henny. Sein aktueller Hit Love is a Lie, der ist auch dabei. Hören wir beides in der nächsten halben Stunde. Jetzt ist 17:30. Guten Morgen zusammen.
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0: 14 Grad ist es im Moment. Jetzt am Morgen da ist es noch bewölkt. Gegen Ami sollte sich die Woche dann ein bisschen auflockern. Und es wird so um die 21 Grad heute.
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0: Jetzt ist 17:30. So früh, dass ich noch nicht viel unterwegs bin. Dreht also freie Fahrt in der Region. Gute Fahrt und kommen gut ans Ziel.
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0: Schön startet mit uns in die neue Woche. Wir begleiten euch mit einfach guter Musik. Jetzt geht mit der Taylor Swift und ihrem aktuellen Hit Elizabeth Taylor. Am Mikrofon Andrea Stucki. Guten Morgen zusammen.
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0: Das ist der Gander Wecker um 20 vor 6. Guten Morgen zusammen. Wer wandern will, muss früh aufstehen. Die Herbstferien haben angefangen und Herbst ist die beliebteste Zeit für das Wandern. Wir haben einen grossen Wandervogel kennen, der Peter Linder aus Brügg. Er ist Leiter der Wandergruppe Bürgle und er nimmt auf seinen Wanderungen fast alle Leute mit.
1: Die Leute, die sind immer bereit zu kommen. Allerdings eine solche, die nicht gerne aufstehen, dann sagen sie vor der 10, weil sie nicht kommen. Dann sollen sie halt daheim bleiben, wenn man um 9 Uhr starten. Dann nehmen wir nicht so gross Rücksicht drauf.
0: Also mit dem Peter, das startet man um 9 Uhr und das Picknick, das nimmt man selber mit.
1: Ich nehme immer eine Frucht mit, ein Sandwich mit und ich habe noch gerne Schokolade. Das muss auch dabei sein. Und vor allem nur zu denken, das ist das Wichtigste. Also dort muss ich immer darauf aufmerksam machen, dass die Leute genügend trinken unterwegs.
0: Sandwich, Schoki und das Trinken. Und zu viel braucht man aber dann gleich nicht, weil nach der Wanderung da kommt dann noch das Schönste.
1: Und wir gehen ja zuletzt in den Beiz. Und dort können wir dann meistens auch noch etwas haben. Ich muss dann immer so eine Coupe haben zum Abschluss. Oder das Bier, je nachdem, wie es älter ist. Ja.
0: Früh auf, wandern, picknicken und dann noch in Beiz ein Glas essen. Perfekter Wandertag.
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0: Das ist der Gano3 Wecker. Wunderschönen guten Morgen wünsche ich. Kaum die Augen offen, muss man mal ein bisschen mitsingen bei diesem Gano3 Klassiker. Lemon Tree von Fool's Garden hören wir in den nächsten 20 Minuten zusammen mit dem Harry Styles. Sie aktuell Hit American Girls, da geht es gleich nach den News. Jetzt ist 6 Uhr. Guten Morgen zusammen.
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0: Mit der Vanya Di Nicola.
2: Die Gemeinde Brück will eine neue Gemeindeverwaltung bauen. Über das haben sie die Bevölkerung letzte Woche an einem Infoanlass informiert. Es gäbe mehrere Gründe, warum es einen Neubau von der Gemeindeverwaltung braucht, erklärt der Gemeindepräsident von Brück, Franz Kölliker.
3: Wir sind momentan in einem 200-jährigen Haus. Das ist das letzte Mal in den 80er Jahren instand gestellt worden. Und es sind einfach gewisse Bauarbeiten nötig. Wir haben noch eine Elektrospeicherheizung, die ersetzt werden muss, die bis 2031 noch gebraucht werden, aber dann müsste sie nachher ersetzt werden.
2: Und dann haben sie einfach überlegen, was es alles für Optionen gäbe, so der Franz Kölliker weiter. Eine Sanierung des aktuellen Gemeindehauses wäre etwa gleich teuer wie ein Neubau. Kosten würde die neue Gemeindeverwaltung rund 4 Millionen Franken. Das neue Gebäude würde sie nur etwa 100 Meter weg von der aktuellen Gemeindeverwaltung bauen. Die Brücker Stimmbevölkerung kann den nächsten Monat über das Projekt abstimmen. Wenn es durchkommt, wird die Gemeinde in rund 2 Jahren anfangen bauen. In Freiburg sind gestern rund 2'000 Leute auf die Strasse gegangen und haben bessere Massnahmen gegen Klimawandel gefordert. Es ist damit die grösste Klimademonstration im Kanton Freiburg gewesen, seit den Streiks im Jahr 2019 und 2020. Demonstrantinnen und Demonstranten haben dabei vor allem gefordert, dass Kanton und Bund das Klimagesetz einhalten. Zwar gibt man sich Mühe, Treibhausgase zu reduzieren, die bis in ein paar Jahren zu halbieren, wie es das Gesetz vorgibt, sind aber schwierig. Die Kundgebung zu Freiburg ist Teil der nationalen Bewegung, keine 50 Grad Sommer gewesen. In der ganzen Westschweiz haben die Leute das Wochenende demonstriert. Die deutsche Partei CDU fliegt zum ersten Mal aus einem Landtag, also aus einem Parlament in einem deutschen Bundesland. In Mecklenburg-Vorpommern hat nämlich die rechte Partei AfD die Landtagswahlen mit fast 40% der Stimmen gewonnen. Die CDU vom Bundeskanzler Friedrich Merz hat nicht mal 5% Stimmanteil erreicht und verliert damit den Sitz im Parlament. Ein anderes Bild hat sich in der deutschen Hauptstadt Berlin gezeigt. Dort hat zum ersten Mal eine linke Politikerin die Wahl zur Bürgermeisterin geschafft. Die AfD Der hat dort aber immer noch am drittmeisten Stimmen geholt.
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0: Heute Morgen da sind noch ein paar Wochen rum. Gegen Ami sollten die sich hoffentlich ein bisschen auflockern und auch mal die Sonne durchdrücken. Die Temperatur im Moment 14 Grad, am Ami bis zu 21 Grad möglich.
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0: Jetzt ist 3 ab 6 Uhr. Ihr kommt ohne Verspätung an euer Ziel. Ich habe nichts zu melden von der Strasse. Passt auf und eine gute Fahrt.
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0: Ein bisschen traurig ist es immer, wenn der Sommer durchgeht. Aber es hat logischerweise auch ganz, ganz viele gute Seiten. Zum Beispiel kann man wieder die fetten, kuscheligen Pullis vornehmen, wenn es morgen noch so frisch ist. Ich habe mich recht gefreut, heute so einen gemütlichen Faseri anzulegen. Hätte ja jetzt so lange genug im Kleiderschaft müssen rumgammeln. Mein Name ist Andrea Stucki. Guten Morgen zusammen.
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0: Das ist der Kanadri Wecker, 10 ab 6. Guten Morgen zusammen. Wir bekommen zum Geburtstag eine Torte, sie bekommt zum Geburtstag eine Goldmedaille. Die Berner Velofahrerin Marlene Rüsser ist gestern Weltmeisterin im Zeitfahren geworden. Und das eben genau an ihrem 35. Geburtstag. Das Rennen, das war in Montreal, darum konnten nicht alle können bei ihr sein. Ihre Familie und Freunde, die haben aber natürlich von daheim aus zugeschaut.
1: Das klappt, ist etwas, ja, etwas mega Spezielles und freut mich besonders, wenn ich dann so weiss, dass zum Beispiel daheim im Sumpf in der Bank ein Public Viewing ist mit ganz vielen Leuten, die ich sehr gerne habe. Hallo zusammen!
0: Das hat Marlene Rüsser nach dem Rennen im Interview gegenüber SRF gesagt. Der Support von ihrem Umfeld, der bedeutet ihr mega, mega viel. Darum widmet sie ihre Medaillen auch ihren Liebsten.
1: Man denkt immer, es ist eine Einzelsportart, du bist allein unterwegs. Aber ich wäre nie im Leben hier, wo ich jetzt bin, wenn ich nicht all die Leute hätte. Und das ist keine Floskel, das ist keine Pathetik, das ist einfach die Wahrheit. Und ja, all die hätten eigentlich die Medaille verdient.
0: Marlene Rüsser zum zweiten Mal Weltmeisterin im Zeitfahren. Bravo!
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0: Das ist der Kanal 3 Wecker, 20 ab 6 Uhr. Guten Morgen zusammen.
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0: Nora aus Lies, die Herbstferien für A. Was ist so euer Programm?
2: Wir gehen noch auf die Ferien, auf die Kost. Mit dem Flüger das erste Mal. Unsere Kinder dürfen das erste Mal fliegen. Genau, und wir sind ganz fest nervös.
0: Ja, das glaube ich. Das erste Mal so ins Flugzeug ist sicher schon noch ein bisschen speziell.
2: Ja, genau. Und sonst machen wir noch ein bisschen Ausflug von daheim aus. Wir gehen gerne in die Berge, darum habe ich es angerufen.
0: Ja, wir spielen ja zusammen das Morgenspiel um zwei Wandertageskarten von Region Meiringen-Hasliberg. Wenn du innerhalb von 30 Sekunden drei Fragen richtig beantwortest, dann bekommst du die zwei Tageskarten und ich würde sagen, auf dein Kommando geht's los.
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0: Wie heisst das Beri, das eine ähnliche Form hat wie ein Himbeeri, aber viel dunkler ist?
2: Brombeeri.
0: Das ist richtig, ein Punkt. Von welcher Schweizer Sängerin sind die Lieder Difficult und Nightmare? Ist das Joya Marlene oder Stefanie Heinzmann?
2: Keine Ahnung, weiter.
0: Was heisst SBB ausgeschrieben?
2: Schweizerische Bundesbahn.
0: Das ist richtig, zwei Punkte. Sag mir eine Raubkatze, die schwarze Punkte oder Flecken hat.
2: Gepard.
0: Das ist auch richtig, drei Punkte. Du gewinnst.
2: Cool. In diesem Wandererlebnis sind wir im Weg.
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0: Das ist der Kanadri Wecker. Montagmorgen ist für viele ein bisschen hart. Der erste Morgen nach dem Wochenende, wo man wieder früh auf muss. Wir unterstützen euch, so gut es geht. Jetzt geht mit dem Teddy Swims. Sie aktuell hat Mr. Know-It-All ist parat. Und dazu absolute gute Laune-Sounds. I'll be there for you. Der Kanadri-Klassiker, der gibt noch hoffentlich einen kleinen Motivationsschub. Hören wir noch vor der 7. Jetzt ist 8:30. Guten Morgen.
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0: Mit der Vania Di Nicola.
2: Die erste Ausgabe vom französischsprachigen Filmfestival Trois F2B zu Biou war ein Erfolg. Von letzten Mittwoch bis gestern hat man dort über 60 Filme auf Französisch schauen. Das Festival du Film Francophone Bilbien war sozusagen die Nachfolge des FFF Asch. Das Festival ist letztes Jahr nach über 20 Ausgaben das letzte Mal über die Bühne gegangen. Dass das neue Trois F2B mehr als 12'000 Leute in die Kinosau lockt, mit dem hat die Co-Gründerin Edna Eppelbaum nicht gerechnet.
3: Das habe ich wirklich so nicht erwartet. Ich war sehr vorsichtig in meinen Berechnungen, in meinen Schätzungen und bin dementsprechend wirklich sehr, sehr glücklich, dass wir eigentlich meine Ziele von 10'000 wirklich bei weitem überschritten haben. Und das gibt einfach ein gutes Gefühl.
2: Sie hat das französischsprachige Filmfestival zu Biou ins Leben gerufen und das Trois F2B in knapp 4 Monaten auf die Beine gestellt. Edna Eppelbaum ist stolz darauf, was sie in dieser kurzen Zeit hergebracht haben. Sie sind aber auch froh, haben sie für die nächste Ausgabe vom Filmfestival ein ganzes Jahr Zeit. In Freiburg sind gestern rund 2'000 Leute auf die Strasse gegangen und haben bessere Massnahmen für den Klimawandel gefordert. Es ist damit die grösste Klimademonstration im Kanton Freiburg gewesen, seit den Streiks im Jahr 2019 und 2020. Demonstrantinnen und Demonstranten haben dabei vor allem gefordert, dass Kanton und Bund das Klimagesetz einhalten. Zwar gibt man sich Mühe, Treibhausgas zu reduzieren, die bis in ein paar Jahre zu halbieren, wie das Gesetz vorgeht, sei aber schwierig. Die Kundgebung in Freiburg war Teil der nationalen Bewegung keine 50 Grad Sommer gewesen. In der ganzen Westschweiz haben die Leute das Wochenende demonstriert. Zum Sport Radweltmeisterschaft. Marlene Reusser ist Weltmeisterin im Zeitfahren. Die Bernerin ist an der Rad-WM zu Montreal als letzte Fahrerin ins Rennen gegangen und hat schlussendlich die Bestzeit aufgestellt. Die 35-jährige Velorennfahrerin hat sich den zweiten Weltmeisterinnen-Titel selber zum Geburtstag geschenkt. Sie ist mit guten 40 Sekunden Vorsprung als erste ins Ziel gefahren. Die Schweizer Männer sind an der Rad-WM hingegen leer ausgegangen. Für die beiden Schweizer Teilnehmer hat es nur Platz 7 und 28 geben.
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0: Am Morgen hat es vielleicht noch ein paar Wochen, aber dann kommt die Sonne vor. 14 Grad ist es aktuell und bis zu 21 Grad wird es am Nami. Dazu geht aber heute Beise.
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0: 6:30, alles tipptopp auf der Straße im Kanadriland. Ich habe noch keine Meldungen. Habt Sorge und kommt sicher ans Ziel.
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0: Gute Fahrt denen, die heute vielleicht gleich losfahren für die Ferien und guten Start denen, die gehen arbeiten. Wir begleiten euch in den Montag und in die neue Woche rein. Jetzt geht mit Michael Schulte und seinem Hit 5 AM am Mikrofon Andrea Stucki.
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0: Das ist Gano 3 Wecker. Schön startet ihr mit uns in diesem Menti. Jetzt ist 20.07 Uhr. Guten Morgen zusammen.
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0: Die Gemeinde Brügg will eine neue Gemeindeverwaltung bauen. Darum haben sie letzte Woche eine Veranstaltung gemacht und die Bevölkerung darüber informiert. Um was es da genau geht, im Beitrag von Laura Haller aus der Redaktion.
2: Das heutige Gemeindehaus in Brügg ist schon über 200-jährig und wir müssen es aufwendig sanieren. Wegen dem plant die Gemeinde einen Neubau an der Hauptstrasse im Dorfzentrum. Es wäre nur rund 100 Meter vom jetzigen Gemeindehaus entfernt. Das Gemeindehaus löst in der Bevölkerung viele Emotionen aus. Dementsprechend sind die Rückmeldungen aus dem Projekt unterschiedlich gewesen, so der Gemeindepräsident von Brügg, Franz Köliker.
3: Es hat Worte gegeben, die für das bisherige, für die Metgasse 1 gesprochen haben, die gesagt haben, das Gemeindehaus, das muss dort sein, das war immer dort gewesen. Es hat aber auch Worte gegeben, die die Leute gesagt haben, das macht doch Sinn, dass man eine moderne, attraktive Verwaltung hat, die noch ein bisschen näher ins Zentrum rückt.
2: Es ist also noch schwierig zu sagen, wie die Stimmbevölkerung darüber abstimmt. Sagen sie Nein zum Neubau der Gemeindeverwaltung, tügen sie einfach das jetzige Gemeindehaus Stück für Stück umbauen. Das käme aber etwa gleich teuer wie ein Neubau, so der Franz Köliker.
3: Wir gehen davon aus, dass die minimale Sanierung, also einfach nur die Heizung ersetzen, dort sind wir bei rund 600'000 Franken. Wenn ich noch Fenster und Elektronik dazu kommt, dann sind wir bei 1,1 Millionen. Wenn wir das ganze Gebäude würden aushöhlen, so weit der Denkmalschutz so zulässt, dann rechnen wir damit, dass das Minimum sicher gleich viel wird kosten wie ein Neubau.
2: Der Neubau der Gemeindeverwaltung würde rund 4 Millionen Franken kosten. Nächsten Monat entscheiden Brüggerinnen und Brügger an der Gemeindeversammlung, wie es mit dem Verwaltungsgebäude weitergeht. Sagen sie ja, sollen die Bauarbeiten in gut 2 Jahren starten und das Ziel wäre dann, Ende 2029 in die neue Gemeindeverwaltung einzuziehen.
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0: Das ist der Gano 3 Wecker. Guten Montagmorgen wünsche ich. In 8 Minuten ist 7 Uhr.
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0: Sarina Leuthold vom Meteotest. Wie sieht es heute aus? Kommt die Sonne vor?
2: Ja, definitiv. Also die wird schon bereits am Vormittag sich zeigen. Das wird sich ein bisschen so eine Woche gemischt sein, wenn es viele Wochen hat in dem Sinn. Sonst ist es eigentlich schon recht sonnig und im Verlauf des Tages dürfte die Sonnenstunde tendenziell eher ein bisschen zunehmen. Also von dem her, die Sonne wird man definitiv sehen. Das Wetter bleibt trocken. Es ist allerdings nicht ganz so warm. Die Höchstwerte sind so um die 21 Grad am Nachmittag. Und dazu kommt die Bise langsam ein bisschen auf.
0: Und wie geht es morgen am Dienstag weiter?
2: Ja, morgen ist es grundsätzlich sonnig. Das heisst, morgen vielleicht da und dort ein paar Nebelfelder rum. Das ist sehr gut möglich. Aber eben hier davon abgesehen ist es den ganzen Tag sonnig. Die Temperaturen sind auch wieder so um die 21 Grad. Allerdings wird morgen die Bise noch mal ein Stückchen stärker blasen.
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0: Das ist der Kanadier Wecker. Wunderschönen guten Morgen wünsche ich für die, die erst die Augen auf da haben. Da gibt es den neuen Hit von One Republic. Need Your Love. Mit dem starten wir gemütlich in den Tag hinein. Und für die, die vielleicht sogar schon am Arbeiten sind und schon ready sind zum Gas geben. Da haben wir Bonnie Tyler am Start. Ihre Kanadier Klassiker Holding Out for a Hero hören wir euch in der nächsten halben Stunde. Jetzt ist 7 Uhr. Guten Morgen zusammen.
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0: Mit der Vanya Di Nicola.
2: Die Gemeinde Brück will eine neue Gemeindeverwaltung bauen. Über das haben sie die Bevölkerung letzte Woche an einem Infoanlass informiert. Es gäbe mehrere Gründe, warum es einen Neubau von der Gemeindeverwaltung braucht, erklärt der Gemeindepräsident von Brück, Franz Kölliker.
3: Wir sind momentan in einem 200-jährigen Haus. Das ist das letzte Mal in den 80er Jahren standgestellt worden. Und es sind einfach gewisse Bauarbeiten sind nötig. Wir haben noch eine Elektrospeicherheizung, die ersetzt werden muss, die bis 2031 noch gebraucht werden darf. Aber dann müsste sie nachher ersetzt werden.
2: Und dann haben sie einfach überlegen, was es alles für Optionen gibt, so der Franz Kölliker weiter. Eine Sanierung vom aktuellen Gemeindehaus wäre etwa gleich teuer wie ein Neubau. Kosten würde die neue Gemeindeverwaltung rund 4 Millionen Franken. Die Brücke Stimmbevölkerung kann den nächsten Monat über das Projekt abstimmen. Wenn es durchkommt, wird die Gemeinde in rund 2 Jahren anfangen bauen. Der Ostast von der Autobahn A5 zu Biel ist in den nächsten paar Nächten zu. Das wegen Unterhaltsarbeiten an den beiden Tunnel Langholz und Büttenberg, schreibt das Bundesamt für Strassen Astra in einer Mitteilung. Das Astra tut in den beiden Autobahntunneln verschiedene Systeme kontrollieren. Dazu gehören etwa die Lüftung oder die Signalisationen, die zur Sicherheit beitragen. Die Autobahn A5 zwischen Brückmosen und Bötzingenfeld ist ab heute bis und mit dem Freitag jeweils in der Nacht zu. Das vom 10 Uhr am Abend bis um 5 Uhr am Morgen. Die Auto andere Verkehrsteilnehmer müssen dann über die Stadt Biel kehren. Die deutsche Partei CDU fliegt zum ersten Mal aus einem Landtag, also aus einem Parlament in einem deutschen Bundesland. In Mecklenburg-Vorpommern hat nämlich die rechte Partei AfD die Landtagswahlen mit fast 40% der Stimmen gewonnen. Für die CDU vom Bundeskanzler Friedrich Merz hat nicht mal 5% Stimmanteil erreicht und verliert damit einen Sitz im Parlament. Ein anderes Bild hat sich in der deutschen Hauptstadt Berlin gezeigt. Dort hat zum ersten Mal eine linke Politikerin die Wahl zur Bürgermeisterin geschafft. Die AfD hat dort aber immer noch am drittmeisten Stimmen geholt.
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0: Es wird hell und dann sieht man auch einmal, was eigentlich für Wetter ist. Es hat hier und da ein paar Wochen rum, aber viel sind es nicht. Und es kommt dann auch die Sonne führen. Aber auch die Beise, die ist heute rum. Aktuelle Temperaturen 13 Grad in Biel und Saarberg, 12 Grad ist zu Grenchen und bis zu 21 Grad wird es heute am Nami.
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0: Jetzt ist 3 ab 7. Ein paar kleinere Stocker hat es in der Region, die verlieren aber nie mehr als 5 Minuten im Moment. Ein Gruß ins Auto und fahrt gut.
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0: Wandern im Herbst mega schön mit diesen Farben überall. Dass Wandern eben noch cool ist, das merken immer mehr Leute. Und auch immer mehr Leute, die dann eben nicht so gut vorbereitet in die Berge gehen. Warum es viel Unfall gibt und was dort zu einer guten Wandervorbereitung gehört, über das reden wir noch in dieser Stunde mit dem Christoph Liebegut, Mediensprecher der Beratungsstelle für Unfallverhütung. Am Mikrofon André Stucki. Allen, die heute wandern gehen, haben Sorge und geniessen es.
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0: Das ist der Kanadier Wecker. Jetzt ist 12 ab 7. Guten Morgen zusammen. Wandern ist kein Bünzli-Sport mehr, sondern zieht jetzt auch immer wie mehr Influencer in die Berge.
1: Die drei schönsten Wanderungen im Berner Oberland mit Bergseen.
2: Das ist eine der schönsten Gratwanderungen der Schweiz.
3: Das war mit der schönste Wandertag in meinem Leben.
0: Die schönen Wanderwege und die Aussicht, die zeigt man gerne auf Insta, TikTok und Co. Darum auch immer mehr Leute in den Bergen unterwegs. Das merkt auch Christoph Liebegut, er ist Mediensprecher von BFU.
4: Ja, es sind grundsätzlich mehr Menschen mit wenig oder keiner Erfahrung und wenig Bewusstsein für alpine Gefahren in den Bergen unterwegs. Das liegt einfach auch daran, dass Wandern, ins Berg gehen, ein Trend ist. Social Media zeigt schöne Plätze, aber auf Social Media sieht man nicht immer wirklich objektive Risikoeinschätzung dazu oder eben eigentlich eher selten.
0: Ja, und wenn man das Risiko beim Wandern nicht kennt, dann kann es eben auch schnell mal gefährlich werden.
4: In der Schweiz verunfallen alle Jahre etwa 40'000 Personen, 45 davon tödlich, wobei man dann dort noch muss sagen, dass etwa noch 10 Todesfälle von Gästen aus dem Ausland dazukommen, also insgesamt etwa 55 Todesopfer.
0: Darum reden wir noch vor der 8. mit dem Christoph Liebegut darüber, was man denn alles braucht, dass wir eben möglichst sicher in den Bergen unterwegs sein können.
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0: Das ist der Gano 3 Wecker. Wunderschönen guten Morgen wünsche ich. Jetzt ist 16 ab 7.
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0: Sarina Leutholz vom Meteotest. Wie sieht es heute aus? Kommt die Sonne vor?
2: Ja, definitiv. Also die wird schon bereits am Vormittag sich zeigen. Das wird sich ein so eine Woche gemischt sein, wenn es viele Wochen hat in dem Sinn. Sonst ist es eigentlich schon recht sonnig und im Verlauf des Tages dürfte die Sonnenstunde tendenziell eher ein bisschen zunehmen. Also von dem her, die Sonne wird man definitiv sehen. Das Wetter bleibt trocken. Es ist allerdings nicht ganz so warm. Die Höchstwerte sind so um die 21 Grad am Nachmittag. Und dazu kommt die Bise langsam ein bisschen auf.
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0: Das ist der Gano 3 Wecker, der hört. Schön startet mit uns die neue Woche. Jetzt ist 20 ab 7.
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0: Gestern ist die erste Ausgabe vom Festival du Film Francophone Biel-Bienne zu Ende gegangen. Kurz 3F2B. Dort konnte man seit dem Mittwoch französischsprachige Filme schauen. Es ist sozusagen die Nachfolge vom FFF Asch. Das hat letztes Jahr nach 20 Jahren dicht gemacht. Bei seiner letzten Ausgabe haben es über 17'000 Leute besucht. Florina Juffer hat gestern mit der 3F2B, Co-Gründerin Edna Eppelbaum, über die erste Ausgabe geredet und sie als erstes gefragt, wie es ihr nach diesem Festival geht.
2: Sehr gut. Nein, wir sind total happy, dass alles so gut über die Bühne gegangen ist. Wir haben 12'500 Besucherinnen und Besucher können die letzten Tage motivieren, hier hinzukommen. Und ich glaube, da kann es einem eigentlich nur mal gut gehen, weil das hätten wir von ein paar Wochen oder von ein paar Monaten noch nicht so fließend vorausdenken können.
3: Ihr habt ja einen rechten organisatorischen Sprint hergelegt. Hat jetzt so alles geklappt, wie ihr wollt? Oder habt ihr noch ein bisschen gemerkt, dass ihr eben ein bisschen zu wenig Zeit gehabt habt im Organisieren?
2: Natürlich gibt es jeden Tag Sachen, wo wir uns mehr Zeit gewünscht hätten, aber ich glaube, wir haben ein sehr gutes Team gehabt, wir haben viel Unterstützung gehabt und die uns auch immer vorangetrieben hat. Also wir sind sehr lösungsorientiert in das Festival gestartet. Alle waren wirklich da und haben mitgeholfen. Und das ist eigentlich das Gefühl, das jetzt gerade momentan überwiegt.
3: Das Motto war ja, allein herkommen und zusammen wieder gehen. Hat das in dem Fall so funktioniert, wie ihr euch das gewünscht habt?
2: Das hat so funktioniert und ich sehe auch immer die Reaktionen. Seit 9 Uhr am Morgen sind Leute da, sind Leute vor dem Zelt, vor dem Kino, kaufen Billette, tauschen sich aus. Es ist in der Schlange, redet man davon, welchen Film hast du gesehen, welchen Film gehst du schauen, wie hast du gefunden, hat dir auch so gefallen, auch ich war berührt. Und das ist genau der Dialog, den wir auch in Zukunft wollen.
3: In Zukunft, wie schaut ihr auf das nächste 3F2B?
2: Jetzt ziehen wir mal die Bilanz, sowohl aus finanzieller Sicht wie auch aus organisatorischer Sicht. Und dann gibt es ganz sicher viele Sachen, die wir vorantreiben wollen. Und es gibt Verbesserungen, die wir machen können. Aber ich glaube, in erster Linie dürfen wir jetzt mal stolz sein auf das, was wir erreicht haben. Und freuen uns, dass wir jetzt 12 Monate Zeit haben für die nächste Ausgabe und nicht nur 4.
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0: Das ist der Galeri Wecker am Montag und wir starten einfach mal Vollgas in die neue Woche rein. Mit dem neuen Hit von «Alle Farben», «Body Talk», hören wir in der nächsten halben Stunde. Und dazu wunderschönen Galeri-Klassiker «Truly, Madly, Deeply» ist auch in den Startlöchern. Gibt es noch vor dem 8. Jetzt ist halb. Guten Morgen.
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0: Mit der Vanya Di Nicola.
2: Die erste Ausgabe vom französischsprachigen Filmfestival 3F2B zu Biou war ein Erfolg. Von letzten Mittwoch bis gestern konnte man dort über 60 Filme auf Französisch schauen. Das Festival du Film Francophone Biel-Bienne ist sozusagen die Nachfolge vom FFF Asch, das letztes Jahr das letzte Mal über die Bühne ist. Dass das neue 3F2B mehr als 12'000 Leute in Trinosau lockt, mit dem hat die Co-Gründerin Edna Eppelbaum nicht gerechnet.
3: Das habe ich wirklich so nicht erwartet. Ich war sehr vorsichtig in meinen Berechnungen, in meinen Schätzungen und bin dementsprechend wirklich sehr, sehr glücklich, dass wir eigentlich meine Ziele von 10'000 wirklich bei weitem überschritten haben. Und das gibt einfach ein gutes Gefühl.
2: Sie hat das französischsprachige Filmfestival zu Biel ins Leben gerufen und das 3F2B in knapp 4 Monaten auf die Beine gestellt. Edna Eppelbaum ist stolz darauf, was sie in dieser kurzen Zeit hergebracht haben. Aber sie sind auch froh, haben sie für die nächste Ausgabe des Filmfestivals ein ganzes Jahr Zeit. Der Ostast von der Autobahn A5 zu Biel ist in den nächsten paar Nächten zu. Das wegen Unterhaltsarbeiten an den beiden Tunnel Längholz und Büttenberg, schreibt das Bundesamt für Strassen Astra in einer Mitteilung. Das Astra tut in den beiden Autobahntunneln verschiedene Systeme kontrollieren. Dazu gehören die Lüftung oder die Signalisationen, die zur Sicherheit beitragen. Die Autobahn A5 zwischen Brückmoos und dem Bötzingenfeld ist ab heute und bis und mit am Freitag jeweils in der Nacht zu. Das vom 10 Uhr am Abend bis am 5 Uhr am Morgen. Die Auto- und andere Verkehrsteilnehmer müssen dann über die Stadt Biel kehren. Und noch zum Sport. Radweltmeisterschaft. Die Marlin Reusser ist Weltmeisterin im Zeitfahren. Die Bernerin ist an der Rad-WM zu Montreal als letzte Fahrerin ins Rennen gegangen und hat schlussendlich die Bestzeit aufgestellt. Die 35-jährige Velorennfahrerin hat sich den 2. Weltmeisterinnen-Titel selber zum Geburtstag geschenkt. Sie ist mit guten 40 Sekunden Vorsprung als erste ins Ziel gefahren. Die Schweizer Männer sind an der Rad-WM hingegen leer ausgegangen. Für die beiden Schweizer Teilnehmer hat es nur Platz 7 und 28.
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0: Im Moment ist es 13 Grad zu Biel und zu Längnau, 14 Grad ist es zu Zutz und am Nami wird es etwa 21 Grad warm. Im Moment hat es noch ein paar einzelne Wochen, sonst wird es aber recht sonnig und im späteren Nami kommt einfach dann noch die Beise dazu.
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0: Jetzt ist 7:30 Uhr. Ein paar kleinere Stocker hat es. Mehr als 10 Minuten verliert ihr aktuell aber nie im Kanal 3 Land. Gute Fahrt.
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0: Montagmorgen, für ein paar Leute kein Problem. Für andere hat es etwas härter, nach dem Wochenende wieder aufzustehen und zu arbeiten. Wir begleiten euch durch den Montagmorgen mit viel, viel Musik, weil mit Musik da geht fast alles ein bisschen ringer. Gerade als nächstes hören wir «Stay» von Leonie zusammen mit dem Callum Scott. Am Mikrofon Andrea Stucki. Ich wünsche euch einen guten Start in die neue Woche.
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0: lassen. Der Canadri Wecker am Montag, 20 vor 8 Uhr, wünsche ich weiterhin einen guten Start in die neue Woche.
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Das ist der Gang der Wecker, 7:45 Uhr, Montagmorgen. Da nehmen wir es noch nicht streng. Einfach mal ein bisschen gemütlich einsteigen in die neue Woche mit einem wunderschönen Gang der Klassiker. Truly, Madly, Deeply.

0: Dirk André Wecker, jetzt sind es 10 vor 8. Guten Morgen zusammen. Der Herbst ist Wandersaison. Jetzt, wo die Herbstferien losgehen, da ziehen jetzt viele Leute in die Berge. Und immer wie mehr ziehen jetzt eben auch Leute in die Berge, die nicht so gut vorbereitet sind, sagt Christoph Liebegut, Mediensprecher der Beratungsstelle für Unfallverhütung BFU. Eine kleine Checkliste, was es mindestens alles braucht.
1: Ganz wichtig ist sicher die passende Ausrüstung, das heisst feste Schuhe mit griffigem Profil. Warme, wetterfeste Kleidung, gerade jetzt, wenn es morgen kühl und Nachmittag der wärmer ist. Sonnenschutz, ein glattes Handy und ein aktuelles Kartenmaterial, entweder offline oder auf Papier, sollte man dabei haben, sicher genug zu essen und zu trinken.
0: Und jetzt im Herbst, wo es am Abend auch immer wie früher dunkel wird.
1: Und auch genug Zeitreserven einplanen, dass man eben nicht unter Zeitdruck kommt und nicht vor Weihnachten noch irgendetwas rumjuffeln muss und dann ein Seich passiert, das nicht nötig ist.
0: Was auch wichtig ist, eine Wanderung muss nicht um jeden Preis durchgezogen werden, auch wenn Kollegen und Kolleginnen vielleicht gerne weiter wollen. Darum sich dafür haben.
1: Im nötigen Fall halt auch einmal umzukehren, abzubrechen oder zu sagen, hier gehe ich jetzt einfach nicht weiter, hier ist mir jetzt einfach nicht wohl, hier wird es gefährlich, wenn ich weitergehe.
0: Wandern im Herbst.

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0: Das ist der Canadri Wecker. Guten Start wünsche ich in diesem Montag und in die neue Woche. In der ersten halben Stunde, da gibt es gute Launenmusik. If I Was, Canadri Klassiker von Mitch Ure und dazu der neue Hit von Alex Warren. Passenger oder Effekt gibt es gleich nach den News. Jetzt ist 8 Uhr. Guten Morgen zusammen.
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0: Mit der Vanya Di Nicola.
2: Die Gemeinde Brügg will eine neue Gemeindeverwaltung bauen. Über das haben sie die Bevölkerung letzte Woche an einem Infoanlass informiert. Es gäbe mehrere Gründe, warum es einen neuen Bau von der Gemeindeverwaltung braucht, erklärt der Gemeindepräsident von Brügg, Franz Kölliker.
3: Wir sind momentan in einem 200-jährigen Haus. Das ist das letzte Mal in den 80er Jahren instand gestellt worden. Und jetzt sind einfach gewisse Bauarbeiten sind nötig. Wir haben noch eine Elektrospeicherheizung, die ersetzt werden muss, die bis 2031 noch gebraucht werden darf. Aber dann müsste sie nachher ersetzt werden.
2: Und dann haben sie angefangen überlegen, was es alles für Optionen gäbe, so der Franz Kölliker weiter. Eine Sanierung vom aktuellen Gemeindehaus wäre in etwa gleich teuer wie ein Neubau. Kosten würde die neue Gemeindeverwaltung der rund 4 Millionen Franken. Die Brücker Stimmbevölkerung kann den nächsten Monat über das Projekt abstimmen. Wenn es durchkommt, will die Gemeinde rund 2 Jahre anfangen bauen. Der Ostast von der Autobahn A5 zu Biel ist in den nächsten paar Nächten zu. Das wegen Unterhaltsarbeiten an den beiden Tunnel Längholz und Büttenberg, schreibt das Bundesamt für Strassen Astra in einer Mitteilung. Das Astra tut in den beiden Autobahntunneln verschiedene Systeme kontrollieren. Dazu gehören etwa die Lüftung oder die Signalisation. Die Autobahn A5 zwischen Brügg Moos und dem Bötzingenfeld ist ab heute bis und mit dem Freitag in der Nacht zu. Das jeweils vom 10 Uhr am Abend bis um 5 Uhr am Morgen. Die Auto- und andere Verkehrsteile müssen dann über die Stadt Biel kehren. Beamte von der US-Einwanderungsbehörde ICE haben in Texas auf offener Straße einen Mann angeschossen. Der Mann musste schwer verletzt ins Spital, sei aber nicht in Lebensgefahr, erklärt der Bürgermeister von der Stadt Austin, wo es passiert ist. Viele Details zum Vorfall sind noch unklar. Fotos zum Tatort zeigen aber, dass der Mann noch in einem Auto war, wo die Beamten auf ihn geschossen haben. Der Bürgermeister betont, es sei inakzeptabel, dass ICE-Beamte einfach so auf Menschen schiessen. Die US-Einwanderungsbehörde sagt ihrerseits, sie wollten den Mann abschieben. Warum sie auf ihn geschossen haben, sagen sie aber nicht.
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0: 13 Grad ist es im Moment in Biel und in Leutzigen. 14 Grad ist es in Lüscherz. Es gibt einen recht sonnigen Start in die neue Woche heute. Hier und da hat es ein paar Wochen, die uns aber nicht gross stören. Gegen Ami, da kommt dann auch noch eine leichte Brise auf und die Temperatur heute am Nachmittag maximal 21 Grad.
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0: 3 Minuten nach der 8. Mehr als 10 Minuten verliert ihr aktuell nie im Kanal 3 Land. Gute Fahrt und kommt sicher euer Ziel.
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0: Er weiss genau, wie man Songs macht, die im Ohr bleiben. Der Alex Warren mit Ordinary hat er so einen riesen Hit gelandet im 2024 und er ist Fever Dream gekommen. Auch er ist richtig catchy und reist dem voll mit. Und vor ein paar Wochen jetzt wieder neue Musik rausgekommen von ihm. Und einen Song, den hören wir jetzt gleich. Und auch der hat Ohrwurmpotenzial. Das ist der Alex Warren mit Passenger am Mikrofon. Andrea Stucki, einen schönen Morgen weiterhin.
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0: mit dem Kanal 3 Wecker in die neue Woche starten. Schön, habt ihr reingeschaltet. Jetzt ist 12 Minuten nach der 8. Die Herbstferien fangen an, da ziehen jetzt viele Leute in die Berge wandern. Einer, der nicht nur in den Ferien, sondern von April bis Oktober immer in den Bergen ist, ist der Peter Linder. Er ist der Leiter der Wandergruppe Bürgle. Er ist also quasi Wanderprofi und hat ein paar Tipps für all die, die jetzt in den Ferien eben vielleicht auch mal in die Berge wollen. Wir fangen einfach an beim Grüssen.
1: Ich mache es immer, aber es kommt je länger je öfters vor, dass die anderen einfach nicht einmal einmal anschauen. Die laufen einfach vorbei, wie wenn ich nicht da wäre. Das stört mich. Ich muss sagen, das finde ich schade. Dass das so. Und das kommt nicht nur bei den jungen Leuten vor, sondern auch bei den Älteren.
0: Also, grüssen gehört sich. Und auch noch ein Tipp, wo wir vielleicht eher weniger daran denken. Es geht darum, wie man seine Schuhe bingen soll.
1: Wenn ihr Opzig lauft, müssen sie weniger stark anziehen, als wenn sie runterlaufen. Beim Runterlaufen müssen sie besser gebunden sein. Also ich tue meistens den Oberteil beim Auflaufen tue ich offen und tue nachher, wenn es hinten runter geht, einfach die bis runter binden und zwar fest.
0: Und dann das Allerwichtigste, einfach Freude haben und das schöne Wetter und die Berge geniessen.
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0: Das ist der Galerie Wecker, 22.08. Guten Morgen zusammen.
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0: Die Gemeinde Brügg will eine neue Gemeindeverwaltung bauen. Darum haben sie letzte Woche eine Veranstaltung gemacht und die Bevölkerung darüber informiert. Um was es da genau geht, im Beitrag von Laura Haller aus der Redaktion.
2: Das heutige Gemeindehaus zu Brügg ist schon über 200-jährig und wir müssen es aufwendig sanieren. Wegen dem plant die Gemeinde einen Neubau an der Hauptstrasse im Dorfzentrum. Es wäre nur rund 100 Meter vom jetzigen Gemeindehaus entfernt. Das Gemeindehaus löst in der Bevölkerung viele Emotionen aus. Dementsprechend sind die Rückmeldungen aus dem Projekt unterschiedlich gewesen, so der Gemeindepräsident von Brügg, Franz Köliker.
3: Es hat Worte gegeben, die für das bisherige, für die Metgas 1 gesprochen haben, die gesagt haben, das Gemeindehaus, das muss dort sein, das war immer dort gewesen. Es hat aber auch Worte gegeben, die die Leute gesagt haben, das macht doch Sinn, dass man eine moderne, attraktive Verwaltung hat, die noch ein bisschen näher ins Zentrum rückt.
2: Es ist also noch schwierig zu sagen, wie die Stimmbevölkerung darüber abstimmt. Sagen sie Nein zum Neubau der Gemeindeverwaltung, tügen sie einfach das jetzige Gemeindehaus Stück für Stück umbauen. Das käme aber etwa gleich teuer wie ein Neubau, so der Franz Köliker.
3: Wir gehen davon aus, dass die minimale Sanierung, also einfach nur die Heizung ersetzen, dort sind wir bei rund 600'000 Franken. Wenn ich noch die Fenster und Elektronik dazu kommt, dann sind wir bei 1,1 Millionen. Wenn wir das ganze Gebäude würden aushöhlen, so weit der Denkmalschutz so zulässt, dann rechnen wir damit, dass das Minimum sicher gleich viel wird kosten wie ein Neubau.
2: Der Neubau der Gemeindeverwaltung würde rund 4 Millionen Franken kosten. Nächsten Monat entscheiden die Brüggerinnen und Brügger an der Gemeindeversammlung, wie es mit dem Verwaltungsgebäude weitergeht. Sagen sie ja, sollen die Bauarbeiten in gut 2 Jahren starten und das Ziel wäre dann Ende 2029 in die neue Gemeindeverwaltung einzuziehen.
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0: Das ist der Gandri Wecker. Zusammen starten wir in die neue Woche. Hoffentlich gut erholt vom Wochenende und mit viel Energie. Und viel Energie gibt es auch vom Vincent Weiss. Wir hören sie heute Feuerwerk und dazu aktuelle Vertigo, der aktuelle Hit von Tiffany Harris. Das hören wir beides in den nächsten 20 Minuten. Jetzt ist 8:30 Uhr. Guten Morgen.
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0: Mit der Vanya Di Nicola.
2: Die erste Ausgabe vom französischsprachigen Filmfestival 3F2B in Biou war ein Erfolg. Von letztem Mittwoch bis gestern hat man dort über 60 Filme auf Französisch schauen. Das Festival du Film Francophone Biel-Bien ist sozusagen die Nachfolge vom FFF Asch, wo letztes Jahr das letzte Mal über die Bühne ist gegangen. Dass das neue 3F2B mehr als 12'000 Leute in Trinosau lockt, mit dem hat die Co-Gründerin Edna Eppelbaum nicht gerechnet.
3: Das habe ich wirklich so nicht erwartet. Ich war sehr vorsichtig in meinen Berechnungen, in meinen Schätzungen und bin dementsprechend wirklich sehr, sehr glücklich, dass wir eigentlich meine Ziele von 10'000 wirklich bei weitem überschritten haben und das gibt einfach ein gutes Gefühl.
2: Sie hat das französischsprachige Filmfestival zu Biel ins Leben gerufen und das 3F2B in knapp 4 Monaten auf Beine gestellt. Edna Eppelbaum ist stolz darauf, was sie in dieser kurzen Zeit hergebracht haben. Aber sie sind auch froh, haben sie für die nächste Ausgabe vom Filmfestival ein ganzes Jahr Zeit. Der russische Präsident Wladimir Putin und seine Partei haben die Parlamentswahlen gewonnen. Laut ersten Ergebnis hat seine Partei Einiges Russland bis mehr als die Hälfte der Stimmen bekommen, meldet die Nachrichtenagentur Interfax. Putin, seine Partei, dürfte mit grosser Wahrscheinlichkeit mit einer 2/3-Mehrheit im Parlament weiter regieren. Dass die Partei vom russischen Präsident die Wahl gewinnt, war zu erwarten. Der Kreml hat die Oppositionspartei von der Wahl nämlich ausgeschlossen. Zum Sport Radweltmeisterschaft. Marlene Reusser ist Weltmeisterin im Zeitfahren. Die Bernerin ist an der Rad-WM in Montreal als letzte Fahrerin ins Rennen gegangen und hat schlussendlich die beste Zeit aufgestellt. Die 35-jährige Velorennfahrerin hat sich den zweiten Weltmeisterinnen-Titel selber zum Geburtstag geschenkt. Sie ist mit guten 40 Sekunden Vorsprung als erste ins Ziel gefahren. Die Schweizer Männer sind an der Rad-WM hingegen leer ausgegangen. Für die beiden Schweizer Teilnehmer hat es nur Platz 7 und 8.
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0: Ein paar Wochen sind um, die sollten sich dann später noch etwas auflockern und die Sonne durchlassen. Im Moment ist es 13 Grad, am Nachmittag um die 21 Grad und dazu geht heute eine leichte Beise.
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0: 3:30 Uhr. Ob es wegen der Herbstferien ist oder ob sonst einfach nicht viele Leute unterwegs sind, keine Ahnung. Die Hauptsache ist, ihr kommt störungsfrei vorwärts im Kanal 3-Land. Eben Sorge und eine gute Fahrt.
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0: Mit dem Kadri Wecker im Menti starten. Jetzt ist der Viert von 9. Guten Morgen zusammen.
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0: Da musste man zweimal hinschauen. Letztes Wochenende am Flughafen zu Grenchen. Ist es ein echtes Flugi oder doch ein Modellflieger? Die Modellfluggruppe Grenchen hat beim Flughafen ihr 85-jähriges Jubiläum gefeiert mit einer Flugshow. Und die Modellflüger, die sehen zum Teil eben wirklich richtig echt aus, mit funktionierendem Cockpit und allem drum und dran. Warum es für den Anlass 9 Monate Vorbereitung gebraucht hat und vor allem wie gross die Modellflüger eben wirklich sind, das lesen ihr und seht ihr heute auf Aschur, ist einer der obersten Artikel.
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0: Das ist der Gandri Wecker. Die sind sicher schon parat für die Kaffeepause an dem Montagmorgen. Und Musik dazu, die gibt es von uns. Hot Girl Summer, der aktuelle Hit von Naomi Larraine. Und dazu ein Gandri Klassiker. Crazy vom Seal. Gehört ihr beides hier bei uns in der nächsten halben Stunde. Jetzt ist 9 Uhr. Guten Morgen.
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0: Mit der Vanya Di Nicola.
2: Der russische Präsident Wladimir Putin und seine Partei haben die Parlamentswahlen gewonnen. Laut ersten Ergebnis hat seine Partei einiges Russland bis mehr als die Hälfte der Stimmen bekommen, meldet die Nachrichtenagentur Interfax. Putin seine Partei dürfte mit grosser Wahrscheinlichkeit mit einer Zweidrittelmehrheit im Parlament weiter regieren. Dass die Partei vom russischen Präsident diese Wahl gewinnt, ist zu erwarten gewesen. Der Kreml hat die Oppositionspartei von der Wahl nämlich ausgeschlossen. In der Slowakei haben tausende Menschen gegen Abtreibungen und Leihmutterschaft demonstriert. Die Organisatoren der Demo haben vor rund 30'000 Teilnehmern geredet. Die katholische Kirche hat das Ganze unterstützt. Ziel der konservativen Organisatoren ist die Aufhebung des liberalen Abtreibungsgesetzes, das seit 40 Jahren in der Slowakei gilt. Sie wollen also die heute legale Abtreibung verbieten. Fachleute warnen hingegen von so einem Abtreibungsverbot in der Slowakei. Illegale Schwangerschaftsabbrüche könnten gesundheitliche Folgen haben für die Frauen. Beamte von der US-Einwanderungsbehörde ICE haben in Texas auf offener Straße Mann angeschossen. Der Mann musste schwer verletzt ins Spital, sei aber nicht in Lebensgefahr, erklärt der Bürgermeister von der Stadt Austin, wo es passiert ist. Viele Details zum Vorfall sind noch unklar. Fotos vom Tatort zeigen aber, dass der Mann noch im Auto war, wo die Beamten auf ihn geschossen haben. Der Bürgermeister betont, es sei inakzeptabel, dass ICE-Beamte einfach so auf Menschen schiessen. Die US-Einwanderungsbehörde sagt, es handele sich beim Mann um einen Venezolaner, den man abschieben wollte. Warum sie auf ihn geschossen haben, sagen sie aber nicht.
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0: Der Himmel im Moment noch etwas verhangelt. Die Woche die sollte sich dann aber noch etwas auflockern und die Sonne durchlassen. 13 Grad ist es aktuell und bis zu 21 Grad wird es heute Nami.
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0: Jetzt ist 3 ab 9 Uhr. Dann kommen tiptop vorwärts im Kanal 3 Land. Keine gröberen Stocker um. Passt auf und eine gute Fahrt.
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0: Kaffee und Gipfeli und dazu viel, viel Musik. 9 Songs am Stück, querbeet, ein bisschen alles dabei. Los geht's mit Michael Schulte und der Austis und ihrem Hit Half of My Heart. Am Mikrofon Andrea Stucki. Eine schöne Pause.
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2: Ihr hört den Canadri Wecker, jetzt ist 9:30 Uhr. Schönen Morgen weiterhin.
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2: Gestern ist die erste Ausgabe vom Festival du Film Francophone Biel-Bienne zu Ende gegangen, kurz 3F2B. Dort konnte man seit Mittwoch französischsprachige Filme schauen. Es ist sozusagen die Nachfolge vom FFF Asch. Das hat letztes Jahr nach 20 Jahren dicht gemacht. Bei seiner letzten Ausgabe haben es über 17'000 Leute besucht. Florina Juffer hat gestern mit der 3F2B Co-Gründerin Edna Eppelbaum über die erste Ausgabe geredet und sie als erstes gefragt, wie es ihr nach diesem Festival geht.
4: Sehr gut. Nein, wir sind total happy, dass alles so gut über die Bühne gegangen ist. Wir haben 12'500 Besucherinnen und Besucher können die letzten Tage motivieren, hier hinzukommen. Und ich glaube, da kann es einem eigentlich nur gut gehen, weil das hätten wir von ein paar Wochen oder von ein paar Monaten noch nicht so fließend vorausdenken können.
5: Ihr habt ja einen rechten organisatorischen Sprint hergelegt. Hat jetzt so alles geklappt, wie ihr wollt? Oder habt ihr noch ein bisschen gemerkt, dass ihr eben ein bisschen zu wenig Zeit gehabt habt im Organisieren?
4: Natürlich gibt es jeden Tag Sachen, wo wir uns mehr Zeit gewünscht hätten. Aber ich glaube, wir hatten ein sehr gutes Team, wir hatten viel Unterstützung, und die uns auch immer vorantrieben hat. Also wir sind sehr lösungsorientiert in das Festival gestartet. Alle waren wirklich da und haben mitgeholfen. Und das ist eigentlich das Gefühl, das jetzt gerade momentan überwiegt.
5: Das Motto war ja, allein herkommen und zusammen wieder gehen. Hat das in dem Fall so funktioniert, wie ihr euch das gewünscht habt?
4: Das hat so funktioniert und ich sehe auch immer die Reaktionen. Seit 9 Uhr am Morgen sind Leute da, sind Leute vor dem Zelt, vor dem Kino, kaufen Billett, tauschen sich aus. Es ist in der Schlange, redet man davon, welchen Film hast du gesehen, welchen Film gehst du schauen, wie hast du gefunden, hat dir auch so gefallen, auch ich war berührt. Und das ist genau der Dialog, den wir auch in Zukunft wollen.
5: In Zukunft, wie schaut ihr auf das nächste 3F2B?
4: Jetzt ziehen wir mal die Bilanz, sowohl aus finanzieller Sicht wie auch aus organisatorischer Sicht. Und dann gibt es ganz sicher viele Sachen, die wir vorantreiben wollen. Und es gibt Verbesserungen, die wir machen können. Aber ich glaube, in erster Linie dürfen wir jetzt mal stolz sein auf das, was wir erreicht haben. Und freuen uns, dass wir jetzt 12 Monate Zeit haben für die nächste Ausgabe und nicht nur 4.
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Der Kanadri Wecker. Wir starten zusammen in die neue Woche. Jetzt ist 4 vor 10 Uhr. Und ich würde sagen, man kann am Montag nochmal heute das Weekend-Feeling aufleben mit Magnetic.

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0: ist gerade noch 3 am Menti. Wir brauchen Horti Platz, weil er kommt richtig breitspurig mit einem Sound, der die Wucht hat von einem Öltanker. Der Usher mit seinem Hit «More». Der fährt suchen in der nächsten halben Stunde für euch hier auf Kanal 3. Und dann habe ich noch den aktuellen Hit hier von Olivia Dean. Der hat dann mehr so ein bisschen Kreuzfahrt-Vibes. Recht chillt. So easy von ihr. Jetzt ist easy 10.
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0: Mit der Vania Di Nicola.
2: In Kandersteg im Berner Oberland gibt es jetzt doch keine Asylunterkunft. Der Kanton Bern tut das Projekt nicht weiterverfolgen, wie er heute bekannt gibt. Grund dafür ist, dass sich die Eigentümer der Liegenschaft das Gebäude nicht mehr zur Verfügung stellen. Die Situation in Kandersteg sei immer wie angespannter und sie haben viele Anfeindungen bekommen wegen dem geplanten Asylzentrum. Darum haben sie beschlossen, sich aus dem Projekt zurückzuziehen. In Kandersteg hat die Unterkunft für bis zu 120 Asylsuchende entstehen. Der Kanton Bern sucht jetzt einen neuen Standort im Oberland dafür. Der Nachrichtendienst vom Bund hat aus seinen Fehlern gelernt. Zu diesem Schluss kommt eine neue Untersuchung, wenn es um die sogenannte Russland-Affäre geht. Der Bundesrat Martin Pfister hat heute den Bericht vor den Medien präsentiert. Im Juni letztes Jahr haben Recherchen vom SRF gezeigt, dass der NDB geheime Informationen mit einer russischen Softwarefirma geteilt hat. Danach hat man beim Nachrichtendienst Daten im grossen Stil gelöscht. Eine externe Anwaltskanzlei hat den Fall untersucht und kommt zum Schluss. Der Nachrichtendienst vom Bund hat seine Hausaufgaben gemacht und die Empfehlungen grundsätzlich umgesetzt. In der Slowakei haben tausende Menschen gegen Abtreibungen und Leihmutterschaft demonstriert. Die Organisatoren der Demo haben von rund 30'000 Teilnehmern geredet. Die katholische Kirche hat das Ganze unterstützt. Ziel der konservativen Organisatoren ist die Aufhebung des liberalen Abtreibungsgesetzes, das seit 40 Jahren in der Slowakei gilt. Sie wollen also die heute legalen Abtreibungen verbieten. Fachleute warnen hingegen von so einem Abtreibungsverbot in der Slowakei. Illegale Schwangerschaftsabbrüche könnten gesundheitliche Folgen für die Frauen.
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0: Da haben wir einen entspannten Start in die neue Woche, weil das ist grundsätzlich freundlich. Das heisst, so einen Mix Sonnenwolken haben wir hier bei 21 Grad maximal. Ein bisschen Bisse gibt es auch noch dazu. Nach dem Dienstag morgen auch sonnig, 21 Grad, ein bisschen mehr Bisse dann.
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0: 4 ab 10 Uhr jetzt. Da sieht alles gut aus. Ich habe keine Störungsmeldungen. Gute Fahrt.
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0: Guten Vormittag zusammen, das heute am Wochenstart. Montag haben wir, 21. September, das ist genau 3. Teamarbeit, ganz wichtig Teamarbeit. Im Büro zum Beispiel hilft ein gutes Team enorm, auf der Baustelle vielleicht jetzt bei euch oder natürlich im Sport. Und das nicht nur bei klassischen Teamsportarten wie Schutten oder Hockey, sondern auch beim Rennvelofahren. Wunderschön auf den Punkt gebracht hat es gestern Marlene Reusser auf SRF.
1: Man denkt immer, es ist eine Einzelsportart, du bist allein unterwegs, aber ich wäre nie im Leben hier, wo ich jetzt bin.
0: Mit hier meint sie wieder Weltmeisterin. Gestern hat Marlene Reusser in Montreal ihren Titel im Zeitfahren verteidigt. Wie schon letztes Jahr hat sie da gewonnen, ist also wieder Weltmeisterin. Und das sei nur möglich dank Partner, Trainer, Freundin, Familie. Und dass sie diesen Titel geholt hat, freut sie auch besonders für ihre Fans im Bernbiet.
1: Dass das dann auch geklappt ist etwas, ja, etwas mega Spezielles und freut mich besonders, wenn ich dann so weiss, dass zum Beispiel daheim im Sumpf in der Bank ein Public Viewing ist mit ganz vielen Leuten, die ich sehr gerne habe. Hallo zusammen!
0: Das ist einfach Marlene Reusser. Noch schnell ein Hallo zusammen. Da hat es mit im Live-Interview frisch vor Leber weg. Unglaublich sympathisch. Mögen wir ihr definitiv gönnen, dass sie da wieder Weltmeisterin im Zeitfahren ist. Die schnelle Velofahrerin hier aus dem Bernbiet.

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Herbstferien auf Kanal 3. Erste Woche von diesen Herbstferien ist losgegangen. Viele liegen schon irgendwo am Meer, in Italien, Frankreich, Spanien. Schön dort. Aber auch hier ist ja schön. Der Herbst, der Verwöhntnis. Fast schon Temperaturen, wie irgendwie in Toskana, in Italien. Heute auch wieder über 20 Grad. Muss man gar nicht unbedingt weg. Darum, wenn ihr hier seid, habt ihr auch viel richtig gemacht. Und die Gäbung ist ja jetzt auch gerade für die Familie. Wenn viele hier im Süden sind, dann hat sie mehr Platz auf dem Lieblingsspielplatz, mehr Platz auf dem Pumptrack, wo ihr noch rollen mit den Kindern, oder auch mehr Platz dort, wo ihr gerne mal mit der Kollegin und einem kleinen Bebeli geht einen Kaffee nehmen am Vormittag. Geniessen wir die entspannte Atmosphäre, wenn in dieser Ferienzeit auch ein bisschen weniger Hektik und Giuffel drin ist. Das machen wir jetzt auch hier auf Kanal 3 mit unserer guten musikalischen Kollegin, der Taylor Swift. Und ich würde sagen, für uns alle gerne noch ein Latte

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0: Guten Menti, euch allen. Das ist Kanal 3, wo wir schon ein bisschen Geräusche vom Mittagessen machen. Wobei, bei uns gibt es eher andere Geräusche. Wir sind am Bohren bei uns, am Arbeiten im Haus. Soll natürlich sein am Menti. Lasst mich nicht irritieren. Wir machen auch noch ein bisschen zum Bohren eben Geräusche, die fast vom Mittagessen sind. Genau, der hier, also ein Mischwasch, den wir hier haben. Genau, drei Klassiker spiele ich euch von den Crash Test Dummies. Ihr nächsten Halbstunde, der tönt wirklich so, wie man etwas Höllenfeins hier auf dem Tower hätte. Dann habe ich noch den aktuellen Hit hier. Fever Dream von Alex Warren, den bekommt ihr ebenfalls auftischen. Jetzt ist aber zuerst mal Elfi.
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0: Mit der Vanya Di Nicola.
2: In Ipsach kann man diesen Herbst nicht ins Hallenbad schwimmen. Das Hallenbad bleibt bis auf weiters zu, wie die Gemeinde auf ihrer Webseite bekannt gibt. Sie sind dran, herauszufinden, was man reparieren muss und wer schlussendlich für die Kosten zuständig ist, erklärt der Gemeindepräsident von Ipsach, Bernhard Bachmann.
3: Technisch müssen wir uns erst im Klaren sein, was jetzt genau nicht gut ist und was anders hätte gemacht werden müssen. Und nachher juristisch eben, wer muss die Kosten übernehmen für die Reparaturen.
2: Diesen Sommer hat eine externe Firma eine Routinekontrolle gemacht, die Mängel vorgekommen sind. In der Sommerferien sind wir aber nicht dazu gekommen, die zu beheben, so der Bernhard Bachmann weiter. Darum bleibt das Hallenbad noch etwas länger zu. Wie lange, wissen wir hingegen noch nicht. Die Gemeinde Ipsach will bei der nächsten Gemeinderatssitzung in einem Monat bekannt geben, wie es mit dem Hallenbad weitergeht. In Kandersteg im Berner Oberland gibt es jetzt doch keine Asylunterkunft. Der Kanton Bern tut das Projekt nicht weiterverfolgen, wie er heute bekannt gibt. Grund dafür sei, dass sich die Eigentümer von der Liegenschaft das Gebäude nicht mehr zur Verfügung stellen. Die Situation in Kandersteg sei immer wie angespannter und sie haben viele Anfindungen bekommen wegen dem geplanten Asylzentrum. Darum haben sie beschlossen, sich aus dem Projekt zurückzuziehen. In Kandersteg hat die Unterkunft für bis zu 120 Asylsuchende entstehen. Der Kanton Bern sucht jetzt einen neuen Standort im Oberland dafür. Der Granit Xhaka hat ein gefälschtes Covid-Zertifikat erworben. Das hat der Schweizer Nazi-Captain heute auf Instagram bekannt gegeben. Auf der Social-Media-Plattform schreibt der Xhaka, er sei der Impfung gegenüber misstrauisch und darum verunsichert gewesen. Er hätte den Fehler gemacht und sich eine falsche Impfbestätigung geholt, statt sich weiter über die Impfung zu informieren. Auf Instagram entschuldigt er sich für diesen Fehler. Gemeinsam mit dem Schweizer Fußballverband hat der Granit Xhaka darum entschieden, nicht am Nazi-Camp teilzunehmen.
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0: Der Wochenstart mit dem Menti heute ist grundsätzlich freundlich. Das heisst, wir haben so einen Mix mit Sonne und Wolken. Aktuell 18 Grad, 21 gibt es am Nachmittag. Dazu geht noch ein bisschen Bissen. Der Dienstag morgen auch sonnig, 21 Grad und etwas mehr Bissen.
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0: 4 ab 11, da läuft alles bei uns in der Region. Ich habe keine Störungsmeldungen. Habt eine gute und eine sichere Fahrt an uns.
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0: Euch allen wünsche ich ganz einen guten Montagvormittag weiterhin jetzt am 21.11.
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0: Die nächste Septemberwoche ist losgegangen und viel Neues gibt es nicht. Einfach schönes Wetter, wie wir schon ganz viel hier im September hatten. Sarina Leuthold von Meteo Test Bern.
2: Das ist genau richtig. Auch heute am Nachmittag bleibt das eigentlich grundsätzlich eine recht sonnige Sache. Es hat sicher auch hier immer mal wieder ein paar hohe Wolkenfelder, die vorbeiziehen. Und die können vielleicht auch mal ein bisschen zahlreicher sein, vielleicht mal ein bisschen dichter. Aber alles in allem, es bleibt recht sonnig und vor allem auch trocken. Die Temperaturen sind so um die 22 Grad und dazu bläst aber zum Teil eine zügige Brise.
0: Dann gehen wir schon zum Dienstag von morgen, zwei Tage vor Woche. Wie sieht es da aus?
2: Ja, da haben wir auch nicht eine grosse Änderung, die in Aussicht ist. Morgen gibt es da und dort ein paar Nebelfelder, sonst gibt es grundsätzlich einen sonnigen Tag. Die Temperaturen sind auch wieder so um die 22 Grad und die Biese, die wird dann auch mal ein bisschen anziehen. Also die ist morgen zum Teil kräftig unterwegs.
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0: Ah, oh, so schön. Einfach mal hinterher liegen. Daheim, nicht in der Küche stehen um diese Zeit. Weil die Kinder haben ja Ferien, dann können die Kinder mal zu Mittag kochen. Hoffentlich ist es so bei euch. Und wir liefern noch den Sound dazu beim Mittag kochen. Zum Beispiel mit dem Kanal 3 Klassiker. Zombie ist das von den Cranberries. Den spiele ich in der nächsten Halbstunde. Und dann kommt auch der Teddy Swims. Das ist vor allem etwas Generation für eure Kinder auch sicher. Mr. Know-It-All ist sein aktueller Hit, den wir hier auf Kanal 3 haben. Halb 12.
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0: Mit der Vania Di Nicola.
2: Die Kantonspolizei Bern bekommt ein neues IT-System. Wie es in einer Mitteilung heisst, tut die Capo das bisherige Programm Nevo Rialto abschaffen und dafür ein neues suchen. Romy Furrer aus der Redaktion hat die Einzelheiten.
3: Das IT-System Nevo Rialto hat im letzten Jahr gäng wieder Schlagzeilen gemacht im Kanton Bern. Es ist ein Programm, das die Kantonspolizei und die Berner Staatsanwaltschaft digital hätte verbinden sollen. Zum Beispiel zum Dossier austauschen. Nach knapp einem Jahr stellt die Capo jetzt aber wieder um. Das Nevo Rialto ist zu teuer und hat zu viele Startschwierigkeiten gehabt. Außerdem zieht die Entwickler im System den Stecker und es nicht weiterentwickeln. Die Berner Kantonspolizei hat sich jetzt für ein neues Programm entschieden. Eines, das heute schon andere Polizeien in der Schweiz brauchen. Bis in 4 Jahren will man das so im Kanton Bern einführen.
2: Das neue IT-System kostet rund 17 Millionen Franken, also etwa gleich viel, wie wenn man das alte System hätte weitergeführt. Mit dem neuen Programm tut nur die Kantonspolizei arbeiten, die Staatsanwaltschaft aber nicht. Der Granit Xhaka hat ein gefälschtes Covid-Zertifikat erworben. Das hat der Schweizer Nazi-Captain heute auf Instagram bekannt gegeben. Auf der Social-Media-Plattform schreibt der Xhaka, er sei einer Impfung gegenüber misstrauisch und darum verunsichert gewesen. Er hätte den Fehler gemacht und sich eine falsche Impfbestätigung geholt, statt sich weiter über die Impfung zu informieren. Auf Instagram entschuldigt er sich für diesen Fehler. Gemeinsam mit dem Schweizer Fußballverband hat der Granit Xhaka darum auch entschieden, nicht am Nazi-Camp teilzunehmen. Der Nachrichtendienst vom Bund hat aus seinen Fehlern gelernt. Zu diesem Schluss kommt eine neue Untersuchung, wenn es um die sogenannte Russland-Affäre geht. Der Bundesrat Martin Pfister hat heute den Bericht vor den Medien präsentiert. Im Juni letztes Jahr haben Recherchen vom SRF gezeigt, dass der NDB geheime Informationen mit einer russischen Softwarefirma geteilt hat. Danach hat man beim Nachrichtendienst Daten im grossen Stil gelöscht. Eine externe Anwaltskanzlei hat den Fall untersucht und kommt zum Schluss. Der Nachrichtendienst vom Bund hat seine Hausaufgaben gemacht und die Empfehlungen grundsätzlich umgesetzt.
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0: Sieht recht gut aus für den Montag heute durch den Tag. Es hat Sonne und Wolken. Die Wolken bleiben harmlos. Trocknungswetter, das wir hier haben. Temperatur aktuell so um die 19 Grad. Und am Nachmittag gibt es bis 22 Grad. Was wir draussen aber ein bisschen spüren, ist Bissen, die noch blasen. Dem fangen ein bisschen. Nach morgen Dienstag gibt es mehr Bissen, die blasen. Da merken wir sie dann stärker. Aber das Wetter, das ändert sonst nicht gross. Morgen auch sonnig, trocken, schön. Also das bei 21 bis 22 Grad.
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0: Da sieht bei uns in der Region alles gut aus auf der Strasse. Jetzt am 4 ab halb 12 Uhr. Ich habe keine Störungsmeldungen. Kommt gut und sicher euer Ziel.
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0: Das ist genau 3 auf dem Weg. Im Mittag von dem Menti in einer Viertelstunde haben wir 12. Es ist die Story, die aktuell in der Schweizer Sportwelt für die ganz grossen Schlagzeilen sorgt.
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0: Hat er oder hat er nicht sich ein falsches Corona-Impfzertifikat geholt? Der Schweizer Schutt-Nazi-Captain, der Grani Xhaka. Das ist die grosse Frage. Diese Tage, jetzt wagt der Xhaka die Flucht gegen vorne. Livio Kocher aus dem Kanal 3-Team.
2: Via Instagram bestätigt der Xhaka, ja, er hat sich so falsche Impfbestätigungen geholt.
0: Da ist also eine rechte Story da. Wie begründet der Xhaka in seinem Statement auf Instagram sein Fehlverhalten?
2: Der Xhaka sagt, rund um die Corona-Impfung sei er damals stark verunsichert gewesen. Er habe einem Impfstoff misstraut. Und in dieser aufgewühlten Gefühlslage hat er die Impfbestätigung geholt, anstatt seine Fragen auf einem normalen Weg zu klären. Heute ist für ihn klar, dass das ein Fehler war, ein Tug im Leid.
0: Das heisst, wie geht es jetzt weiter?
2: Der Xhaka sagt, dass er die Verantwortung übernimmt und voll mit den Behörden kooperieren will. Da geht es ja dann im Oktober mit den Verhandlungen los. Heute trifft sich die Schweizer Nazi für die Nations League-Spiel. Der Xhaka ist dort jetzt aber wegen dieser Geschichte nicht dabei. Der SFV-Präsident Peter Knebel schreibt in einer Medienmitteilung, der SFV begrüsse, dass der Grani Xhaka diesen Schritt macht. Trotzdem hat man sich entschieden, den Nazi-Zusammenzug ohne Xhaka zu machen. Man will Ruhe in die Situation bringen und den Fokus voll und ganz auf die Mannschaft und auf die Aufgaben in der Nations League richten.
0: Wie seht ihr den Fall rund um Xhaka? Sagt uns eure Meinung via Facebook oder Instagram, so wie zum Beispiel Caroline. Sie sagt dazu Rücktritt oder Ausschluss aus der Nazi für Xhaka.
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Kommen alle gut im Mittag rein von dem Montag, 21. September. Auch dank der Musik hier auf Kanal 3. Zum Beispiel dem grossen Kanal 3 Klassiker. Simply the best, simply einfach.

0: Einen guten Song von Tina Turner spiele ich euch sehr gerne in der nächsten Halbstunde. Zusammen mit dem aktuellen Hit hier von Olivia Rodrigo, Drop Dead. Jetzt ist 12 Uhr.
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0: Mit der Vanya Di Nicola.
2: In Ipsach kann man diesen Herbst nicht ins Hallenbad schwimmen. Das Hallenbad bleibt bis auf weiteres zu, wie die Gemeinde auf ihrer Webseite bekannt gibt. Sie sind dran, herauszufinden, was man reparieren muss und wer schlussendlich für die Kosten zuständig ist, erklärt der Gemeindepräsident von Ipsach, Bernhard Bachmann. Diesen Sommer hat die externe Firma eine Routinekontrolle gemacht, wo Mängel vorgekommen sind.
3: Technisch müssen wir uns erst im Klaren sein, was jetzt genau nicht gut ist und was anders hätte gemacht werden müssen. Und nachher juristisch eben, wer muss die Kosten übernehmen für die Reparaturen.
2: In der Sommerferie sind wir aber nicht dazu gekommen, die Mängel zu beheben, so der Bernhard Bachmann weiter. Darum bleibt das Hallenbad noch etwas länger zu. Wie lange, wissen wir hingegen noch nicht. Die Gemeinde Ipsach will bei der nächsten Gemeinderatssitzung in einem Monat bekannt geben, wie es mit dem Hallenbad weitergeht. Zworben ist das Wochenende ein E-Bike-Fahrer schwer gestürzt. Er hat sich bei einem Selbstunfall so schwer verletzt, dass die Reha kommen musste, wie die Berner Kantonspolizei heute mitteilt. Der E-Bike-Fahrer war von Worben auf dem Weg Richtung Studeg unterwegs, wo er den Randstein verwutscht hat. Er sei gestürzt und hat sich schwer verletzt. Drei Personen haben ihn betreut, bis die Reha kam. Warum der E-Bike-Fahrer Zworben an Randstein kam, ist noch nicht klar. Die Polizei ermittelt. In Kandersteg im Berner Oberland gibt es jetzt doch keine Asylunterkunft. Der Kanton Bern wird das Projekt nicht weiterverfolgen, wie er heute bekannt gibt. Grund dafür sei, dass die Eigentümer der Liegenschaft das Gebäude nicht mehr zur Verfügung stellen. Die Situation in Kandersteg sei immer wie angespannter und sie haben viele Anfindungen bekommen wegen dem geplanten Asylzentrum. Darum haben sie beschlossen, sich aus dem Projekt zurückzuziehen. In Kandersteg hat die Unterkunft für bis zu 120 Asylsuchende sollen entstehen. Der Kanton Bern sucht jetzt einen neuen Standort im Oberland dafür.
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0: Das 2 am Wetterrücken quasi haben wir noch nicht ganz, noch nicht bei 20 Grad, aber die gibt es heute noch. Aktuell haben wir zu Biel, zu Brück und auch zu Worben 19 Grad, nämlich so 22 Grad. Dazu das Wetter freundlich, Sonne, Wolkenmix draussen und noch ein bisschen Bisse, die blasen. Der Dienstag morgen ebenfalls ähnlich. Da hat so Sonne, ist trocken, freundlich und Bisse, die blasen noch etwas mehr. Das alles bei ähnlichen Temperaturen, 21 bis 22 Grad.
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0: Wir haben jetzt 3 ab 12 Uhr. Gehen Mittag rein mit guten Nachrichten von der Strasse. Wenn ihr durch den Mittag durchfahrt auf dem Asphalt, da hat es nämlich keine Störungen bei uns in der Region. Ich wünsche euch allen unterwegs eine gute und eine sichere Fahrt.

0: Einen guten Montagmittag euch allen. Das wünsche ich euch hier an dem 21. September. Jetzt 20 ab 12 Uhr.
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0: Seepferdli, der Pinguin oder gerade der Eisbär. Das sind die klassischen Schwimmabzeichen, die sich die Kinder holen können. Die Schülerinnen und Schüler des Ipsach die müssen sich für die zu verdienen, aber noch ein bisschen gedulden. Das Hallenbad in Ipsach bleibt für eine unbekannte Zeit noch zu. Wieso das Hallenbad zu ist und wie man den Kindern gleich das Schwimmen beibringen will, im Beitrag von Norman Lanz aus der Kanal 3 Redaktion.
2: Seit der Sommerferien ist das Hallenbad in Ipsach zu. Bei einer Routineinspektion im Sommer hat eine externe Firma Mängel festgestellt. Was genau die Mängel sind, ist nicht bekannt. Es handelt sich aber zum Teil um Rost beim Hallenbad. Die Probleme gibt es aber nicht erst seit dem Sommer. Die gibt es schon, seit man das Hallenbad neu saniert hat, wie der Bernhard Bachmann, Gemeindepräsident von Ipsach, sagt.
3: Ziemlich gleich nach der Inbetriebnahme, wir haben es vor 5 Jahren saniert, oder? Total saniert. Und gewisse Schäden sind schon gerade gleich nach der Inbetriebnahme vorgekommen, aber jetzt hat sich das akzentuiert und jetzt müssen wir schon die grosse Runde drehen mit Sachen, die man muss abklären muss.
2: Während die Gemeinde abklären, was man muss reparieren und wer das dann muss zahlen, sind die Lehrerinnen und Lehrer damit beschäftigt, ein Zwischenprogramm für ihre Schülerinnen und Schüler zu finden.
3: Sie sagen dem scherzhaft Trockenschwimmen mit dem Unterricht draussen. Offenbar lohnt sich der Weg an See runter, für dort irgendwie etwas mit dem Wasser zu machen, nicht für einzelne Lektionen von 45 Minuten, weil sonst hat man schon für den Transfer die Hälfte von der Lektion aufgebraucht. Also tun sie rund um die Schulhaus um irgendetwas Sportliches machen.
2: Das Trockenschwimmen funktioniert im Moment aber nur, weil es draussen noch warm und schön genug ist. Sollte das Hallenbad länger zu bleiben, wissen wir nicht, wie das Programm im Winter würde aussehen. Wie lange das Hallenbad in Ipsach effektiv noch zu bleibt, kann der Bernhard Bachmann aktuell noch nicht sagen. In der nächsten Gemeinderatssitzung in rund einem Monat wird die Gemeinde Ipsach darüber informieren, wie es aktuell mit dem Hallenbad aussieht und wann es dann wieder aufgeht.
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0: Zu viel Fett beim Mittagessen, nicht unbedingt gesund, sollte man da nicht zu viel nehmen davon. Aber Fett, und zwar so richtig fetter Sand. Fetter Sand aus den 80er Jahren. Wie denken noch drei Klassiker hier von Van Halen, Jump. Den kann man natürlich gut brauchen in der Mittagspause. Darum spiele ich euch denken noch drei Klassiker in der nächsten Abstimmung. Das zusammen, neben ihr hier, Taylor Swift mit ihrem aktuellen Hit «The Fate of Ophelia». Das ist dann der nächste Hit, der hier auf Kanal 3 kommt. Zuerst 12:30.
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0: Mit der Vania Di Nicola.
2: Die Kantonspolizei Bern bekommt ein neues IT-System. Wie es in einer Mitteilung heisst, tut die Kapo das bisherige Programm Nevo Rialto abschaffen und dafür ein neues suchen. Romy Forer aus der Redaktion hat die Einzelheiten.
3: Das IT-System Nevo Rialto hat im letzten Jahr gäng wieder Schlagzeilen gemacht im Kanton Bern. Es ist ein Programm, das die Kantonspolizei und die Berner Staatsanwaltschaft digital hätte verbinden sollen. Zum Beispiel zum Dossier austauschen. Nach knapp einem Jahr stellt Capo jetzt aber wieder um. Das Nevo Rialto ist zu teuer und hat zu viele Startschwierigkeiten gehabt. Außerdem zieht die Entwickler im System den Stecker und es nicht weiterentwickeln. Die Berner Kantonspolizei hat sich jetzt für ein neues Programm entschieden. Eines, das heute schon andere Polizeien in der Schweiz brauchen. Bis in 4 Jahren will man das so im Kanton Bern einführen.
2: Das neue IT-System kostet rund 17 Millionen Franken, also etwa gleich viel, wie wenn man das alte System hätte weitergeführt. Mit dem neuen Programm tut dann nur die Kantonspolizei arbeiten, die Staatsanwaltschaft hingegen nicht. Der Granit Xhaka hat ein gefälschtes Covid-Zertifikat erworben. Das hat der Schweizer Nazi-Captain heute auf Instagram bekannt gegeben. Auf der Social-Media-Plattform schreibt der Xhaka, er sei ihre Impfung gegenüber misstrauisch und darum verunsichert gewesen. Er hätte den Fehler gemacht und sich eine falsche Impfbestätigung geholt, statt sich weiter über die Impfung zu informieren. Auf Instagram entschuldigt er sich für den Fehler. Gemeinsam mit dem Schweizer Fußballverband hat der Granit Xhaka darum jetzt entschieden, nicht am Nazi-Camp teilzunehmen. Mehrere Kantone müssen Schweinezuchtbetriebe räumen wegen einer Lungenkrankheit bei den Säuen. In der ganzen Schweiz sind 20 Zuchtbetriebe davon betroffen, heisst es heute in einer Mitteilung der Veterinärämter. Das betrifft auch Betriebe im Kanton Bern und Solothurn. Schweizweit sind 1'500 Zuchtsäue auf Erko von den Massnahmen betroffen. Die müssen wir laut dem Bund jetzt alle schlachten, damit man den Erreger aus den betroffenen Beständen rausbringt. Nur Teils isolieren bringe ich nichts. In den letzten Wochen hat man schon rund 60 Betriebe unter Quarantäne gestellt. Jetzt muss man die Säue schlachten.
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0: Wir wollen es nicht ganz so knacken im Moment noch gerade, da die 20 Grad Marke. Sind wir noch ein bisschen drunter? Das Bio aktuell 19 Grad, Grenchen 18, Arch 18 Grad. Aber heute Nachmittag sollte es noch die 20 Grad Marke einmal mehr geben, bis 22 Grad sogar. Dazu ein Mix mit Sonne und Wolken, ist freundlich und troch. Was noch geht, ist ein bisschen Bise dazu. Dienstag und morgen Bise, noch ein bisschen mehr Bise. Auch sonnig, morgen Dienstag trocken, das bei ebenfalls 22 Grad.
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0: Auf unseren Strassen, da läuft alles jetzt um 12:45, aber eine Meldung habe ich vom Bahnverkehr auf der Strecke Kerzers-Ins. Da ist der Bahnverkehr eingeschränkt wegen einem Gleisschaden. Die Einschränkung dauert ca. bis 14:00. Allen unterwegs wünsche ich gute und sichere Reise.

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0: Wertvollen Mittag, der am Montag. Besonders dann, wenn man am Vormittag, Wochenstart, vielleicht noch nicht so in die Gänge ist reinkommen, dann kann man in dieser Mittagspause am Montag ein bisschen nachjustieren, sodass man auf Kurs ist für näher am Nachmittag. Das wünsche ich euch, dass ihr da gut auf Kurs kommt. Jetzt geht es noch eine vierte Stunde, näher ist eins.
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0: Die nächste Septemberwoche ist losgegangen und viel Neues gibt es nicht. Einfach schönes Wetter, wie wir schon ganz viel hier im September hatten. Sarina Leuthold von Meteo Test Bern.
2: Das ist genau richtig. Auch heute am Nachmittag bleibt das eigentlich grundsätzlich eine recht sonnige Sache. Es hat sicher auch hier immer mal wieder ein paar hohe Wolkenfelder, die vorbeiziehen. Und die können vielleicht auch mal ein bisschen zahlreicher sein, vielleicht mal ein bisschen dichter. Aber alles in allem, es bleibt recht sonnig und vor allem auch trocken. Die Temperaturen sind so um die 22 Grad und dazu bläst aber zum Teil eine zügige Brise.
0: Dann gehen wir schon zum Dienstag von morgen, zwei Tage vor Woche. Wie sieht es da aus?
2: Ja, da haben wir auch nicht eine grosse Änderung, die in Aussicht ist. Morgen gibt es dann dort ein paar Nebelfelder, sonst gibt es grundsätzlich einen sonnigen Tag. Die Temperaturen sind auch wieder so um die 22 Grad und die Biese, die wird dann mal ein bisschen anziehen, also die ist morgen zum Teil kräftig unterwegs.
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0: Wenn sich eine Frau und ein Mann finden, zum Beispiel für eine Beziehung, wo Liebe drin ist, richtig schön, aber sie können sich auch finden in der Musik. Dann kann es auch etwas ganz Schönes geben, wie hier von Leonie und Callum Scott. Ihr aktueller Hit heisst «Stay», spiele ich hier auf Kanal 3. Neben dem hier von Tom Petty, Kanal 3 Klassiker «I Won't Back Down». Jetzt ist eins.
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2: Mit der Vania Di Nicola.
3: In Ipsach kann man diesen Herbst nicht ins Hallenbad schwimmen. Das Hallenbad bleibt bis auf weiteres zu, wie die Gemeinde auf ihrer Webseite bekannt gibt. Sie sind dran, herauszufinden, was man reparieren muss und wer schlussendlich für die Kosten zuständig ist, erklärt der Gemeindepräsident von Ipsach, Bernhard Bachmann. Diesen Sommer hat die externe Firma eine Routinekontrolle gemacht, wo Mängel vorgekommen sind.
4: Technisch müssen wir uns erst im Klaren sein, was jetzt genau nicht gut ist und was anders hätte gemacht werden müssen. Und nachher juristisch eben, wer muss die Kosten übernehmen für die Reparaturen.
3: In der Sommerferien sind wir aber nicht dazu gekommen, die Mängel zu beheben, so der Bernhard Bachmann weiter. Darum bleibt das Hallenbad noch ein bisschen länger zu. Wie lange, wissen wir hingegen noch nicht. Die Gemeinde Ipsach will dann bei der nächsten Gemeinderatssitzung in einem Monat bekannt geben, wie es mit dem Hallenbad weitergeht. In Worben ist das Wochenende ein E-Bike-Fahrer schwer gestürzt. Er hat sich bei einem Selbstunfall so schwer verletzt, dass die Rega kommen musste, wie die Berner Kantonspolizei heute mitteilt. Der E-Bike-Fahrer war von Worben auf dem Weg Richtung Studeck unterwegs, wo er den Randstein verwutscht hat. Er sei gestürzt und hat sich schwer verletzt. Drei Personen haben ihn betreut, bis die Rega kam. Warum der E-Bike-Fahrer zu Worben an Randstein kam, ist noch nicht klar. Die Polizei ermittelt. Mehrere Kantone müssen Schweinezuchtbetriebe räumen wegen einer Lungenkrankheit bei den Säuen. In der ganzen Schweiz sind 20 Zuchtbetriebe davon betroffen, heisst es heute in einer Mitteilung der Veterinärämter. Das betrifft auch Betriebe im Kanton Bern und Solothurn. Schweizweit sind 1'500 Zuchtsäue auf Erko von den Massnahmen betroffen. Die müssen wir laut dem Bund jetzt alle schlachten, damit man den Erreger aus den betroffenen Beständen rausbringt. Nur teils isolieren bringe nichts. In den letzten Wochen hat man schon rund 60 Betriebe unter Quarantäne gestellt. Jetzt muss man die Säue schlachten.
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2: Die neue Woche die hat schön angefangen und sie bleibt auch schön heute durch den Montag durch mit einem freundlichen Mix aus Sonne und Wolken. Mal mehr Sonne, mal mehr Wolken. Das bei aktuell 19 Grad zu Biel, 19 sind so Zerlach und Grossaffoltern. Nachmittags so etwa 22 Grad und noch ein bisschen Bissen. Morgen der Unterschied am Dienstag, Bissen wird stärker, aber sonst ist auch sonnig, trocken, schön bei 22 Grad.
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2: 3 ab 1. Auf der Strasse läuft alles, aber im Bahnverkehr jetzt eine Einschränkung zwischen Kerzers und Inns wegen einem Gleisschaden. Dort die Einschränkung dauert ca. noch bis am 2. Auch noch unterwegs, gute Fahrt.
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1: Kanal 3 nimmt noch mit durch Menti Nomic. Das mit dieser Sportschicht, die die Schweiz gerade recht triggert. Der Grani Chaka, der Schutt-Nazi-Captain, hat heute zugegeben, dass er sich in der Corona-Zeit gefälschte Covid-Impfzertifikat geholt hat. Via Instagram sagt er, das sei ein Fehler gewesen und es tut ihm leid. Und jetzt, wenn das Ganze ab Anfang Oktober auch juristisch angeschaut wird, will er voll mit den Behörden zusammenarbeiten. Eine rechte Story hier um den Chaka. Wie seht ihr das? Soll der Chaka zum Beispiel zurücktreten oder nicht? Und findet ihr es gut, dass er jetzt hersteht und sein Fehlverhalten zugibt? Diskutiert mit via unsere Posts auf unserer Instagram- und Facebook-Seite. Karin und Esther finden zum Beispiel, es sei jetzt ein bisschen genug mit diesen alten Geschichten. Für Caroline wäre ein Rücktritt oder ein Ausschluss ein Thema. Wie seht ihr es also? Wir sind gespannt auf eure Meinung.
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0: den Montag euch allen 24 Minuten noch, dann ist es 2.
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0: Seepferdli, der Pinguin oder gerade der Eisbär. Das sind die klassischen Schwimmabzeichen, die sich die Kinder holen können. Die Schülerinnen und Schüler zu Ipsach die müssen sich für die zu verdienen, aber noch etwas gedulden. Das Hallenbad in Ipsach bleibt für eine unbekannte Zeit noch zu. Wieso das Hallenbad zu ist und wie man den Kindern gleich das Schwimmen beibringen will, im Beitrag von Norma Lanz aus der Kanal 3 Redaktion.
2: Seit der Sommerferie ist das Hallenbad in Ipsach zu. Bei einer Routineinspektion im Sommer hat eine externe Firma Mängel festgestellt. Was genau die Mängel sind, ist nicht bekannt. Es handelt sich aber zum Teil um Rost beim Hallenbad. Die Probleme gibt es aber nicht erst seit dem Sommer. Die gibt es schon, seit man das Hallenbad neu saniert hat, wie der Bernhard Bachmann, Gemeindepräsident von Ipsach, sagt.
3: Ziemlich gleich nach der Inbetriebnahme, wir haben es vor 5 Jahren saniert, oder? Total saniert. Und gewisse Schäden sind schon gerade nach der Inbetriebnahme vorgekommen, aber jetzt hat sich das akzentuiert und jetzt müssen wir da die grosse Runde drehen mit Sachen, die man muss abklären muss.
2: Während gemeint und abklären, was man muss reparieren und wer das dann muss zahlen, sind Lehrerinnen und Lehrer damit beschäftigt, ein Zwischenprogramm für ihre Schülerinnen und Schüler zu finden.
3: Sie sagen dem scherzhaft Trockenschwimmen mit dem Unterricht draussen. Offenbar lohnt sich der Weg an See runter, für dort irgendwie etwas mit dem Wasser zu machen, nicht für einzelne Lektionen von 45 Minuten, weil sonst hat man schon für den Transfer die Hälfte von der Lektion aufgebraucht. Also wir sind rund um die Schulhaus um irgendetwas Sportliches machen.
2: Das Trockenschwimmen funktioniert im Moment aber nur, weil es draussen noch warm und schön genug ist. Sollte das Hallenbad länger zu bleiben, wissen wir nicht, wie das Programm im Winter würde aussehen. Wie lange das Hallenbad in Ipsach effektiv noch zu bleibt, kann der Bernhard Bachmann aktuell noch nicht sagen. In der nächsten Gemeinderatssitzung in rund einem Monat wird die Gemeinde Ipsach darüber informieren, wie es aktuell mit dem Hallenbad aussieht und wann es dann wieder aufgeht.
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0: Schönen Menti euch allen, das ist Kanal 3 am 21. September haben wir mit einem schönen Kanal 3 Klassiker. Von den ganzen Roses in der nächsten Halbstunde, Knocking on Heaven's Door, spiele ich euch gerne hier auf Kanal 3. Zusammen mit aktueller Musik von Tiffany Harris. Vertigo heisst ihr aktuell Hit, den gibt's auch für euch. Jetzt ist 2.
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0: Mit der Vanya Di Nicola.
2: Die Kantonspolizei Bern bekommt ein neues IT-System. Wie es in einer Mitteilung heisst, tut die Kapo das bisherige Programm Nevo Rialto abschaffen und dafür ein neues suchen. Die Romy Forer aus der Redaktion hat die Einzelheiten.
3: Das IT-System Nevo Rialto hat im letzten

0: letzten Jahren immer wieder Schlagzeilen gemacht im Kanton Bern. Es ist ein Programm, das die Kantonspolizei und die Berner Staatsanwaltschaft digital hätte verbinden sollen. Zum Beispiel zum Dossier austauschen. Nach knapp einem Jahr stellt die Kapo jetzt aber wieder um. Das Nevo Rialto ist zu teuer und hat zu viele Startschwierigkeiten gehabt. Außerdem zieht die Entwickler im System den Stecker und entwickeln es nicht weiterentwickeln. Die Berner Kantonspolizei hat sich jetzt für ein neues Programm entschieden. Eines, das heute schon andere Polizeien in der Schweiz brauchen. Bis in 4 Jahren will man das so im Kanton Bern einführen.
1: Das neue IT-System kostet rund 17 Millionen Franken, also etwa gleich viel, wie wenn man das alte System hätte weitergeführt. Mit dem neuen Programm tut dann nur die Kantonspolizei arbeiten, die Staatsanwaltschaft hingegen nicht. In Worben ist das Wochenende ein E-Bike-Fahrer schwer gestürzt. Er hat sich bei einem Selbstunfall so schwer verletzt, dass der Träger kommen musste, wie die Berner Kantonspolizei heute mitteilt. Der E-Bike-Fahrer war von Worben auf dem Weg Richtung Studeck unterwegs, wo er den Randstein verwutscht hat. Er sei gestürzt und hat sich schwer verletzt. 3 Personen haben ihn betreut, bis der Träger kam. Warum der E-Bike-Fahrer in Worben an den Randstein kam, ist noch nicht klar. Die Polizei ermittelt. Die Schweiz bekommt ihr Benzin oder Diesel wieder auf dem regulären Weg. Nach einem 2-wöchigen Unterbruch hat die Ölraffinerie im neuenburgischen Kressien ihren Betrieb wieder aufgenommen. Das gibt das Bundesamt für wirtschaftliche Landesversorgung heute bekannt. Der Bund hat in dieser Zeit auf die nationalen Pflichtlager zurückgegriffen. Ein grosser Teil vom Benzin und vom Diesel hat man von der freigegebenen Menge aufgebraucht. Die muss man jetzt in den nächsten 6 Monaten wieder auffüllen. Dass man aufs Pflichtlager hat müssen zurückgreifen, hat aber keinen grossen Einfluss auf den aktuellen Benzinpreis gehabt.
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3: Sieht gut aus für heute und auch für morgen. Beide Tage sind freundlich, troch, Sonnenwolkenmix und es blasen noch Pisse. Temperaturen so maximal um die 22 Grad.
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3: Auf der Strasse läuft alles. Am 4 ab 2 Meldung gibt es immer noch vom Bahnverkehr. Strecke Kerzers Inns. Dort ist eingeschränkter Bahnverkehr wegen einem Gleisschaden. Geht auch noch etwa bis am 4. Allen unterwegs, gute Reise.
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0: Herrlich ist es, das Wetter, hier in diesem September. Das ist Kanal 3, ihr erste Woche der Herbstferien. Und im Herbst, da wandert ja gefühlt die halbe Schweiz. Auch wenn es so schön draussen ist. Wandern, früher habe ich noch gelernt, wichtig ist, dass man ihm da grüßt, wenn man sich begegnet. Ist das heute immer noch so ein Must? Haben wir heute bei euch unterwegs nachgefragt.
1: Ja, definitiv. Ja. Weil man das Gleiche macht, weil wir heute sowieso einen Anglaub zur Kenntnis nehmen.
2: Auf jeden Fall, ja, ja. Also, es gehört für mich einfach dazu, Grüezi sagen, ich bin jetzt auf dem Wanderweg oder irgendwo.
3: Ja, das ist Respekt und Höflichkeit einfach.
1: Ja, eigentlich schon, ja.
0: Ist also klar für euch, dass man das macht. Im Grundsatz. Was ist aber, wenn uns zum Beispiel Biker entgegenkommen, noch richtig zügig? Oder Touris, wo wir denken, ja, verstehe eh kein Grüssen. Für sie hier ist auch der Fall klar, da grüßt man.
4: Ja, also das ist eine Frage Folgenkontakt, von ein Handzeichen geben, von eben wie ins Gesicht hineinschauen und das Gegenüber warnen. Es geht, glaube ich, nur um das, ob man Sprache kennt oder nicht. Und bei den Bikern ist das Gleiche. Es kommt halt ein bisschen darauf ab, in welchem Tempo sie kommen. Dann hat man Chance oder nicht.
0: Ja, ich finde es auch richtig so. Selber bin ich gerne mal auf dem Bike unterwegs oder auch am Wandern. Und es ist eben schön, wenn man sich da grüßt und auch so ein schönes Lachen austauscht.

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Menti. Nachmittag mit Kanal 3. Vielleicht habt ihr noch viel zu tun. Vor allem Bäuerinnen und Bauern, die Tage letzte Woche auch schon, vielleicht auch jetzt am Herdöpfel eintun. Da mit diesen grossen Maschinen auf dem Feld unterwegs sind wir feien Bütz. Merci macht ihr das, dass wir wieder Schweizer Herdöpfel haben. Bombfried, je nachdem, hier aus der Region da am Arbeiten. Also merci für den Einsatz auf den Feldern auch heute. Und wir geben Einsatz mit Musik hier auf Kanal 3. Zum Beispiel jetzt aus der Schweiz von Naomi Lagen mit Hot Girl Summer. Schönen Menti.

0: Der Regano 3 geschaut am Montag Nachmittag. Schön, seid ihr mit uns. Wir machen ein bisschen Partystimmung an diesem Montag Nachmittag. Mr. Saxobeat tritt vor rumänischer Sängerin Alexandra Stan, geht es in den nächsten 20 Minuten. Zusammen mit einem aktuellen Lied von Temper City, Self-Aware, hören wir jetzt ist 3.
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0: Mit der Laura Haller.
2: Sunrise plant den nächsten grossen Stellenabbau. Bis zu 450 Arbeitsplätze sollen gestrichen werden, wie das Unternehmen heute mitteilt. Das entspreche knapp 16% der gesamten Belegschaft. Als Grund nennt Sunrise eine Neuausrichtung des Betriebsmodells. Mitarbeiterinnen und Mitarbeiter in Shops, im Verkauf, im Kundendienst sowie Lernende sind vom Stellenabbau nicht betroffen. Sunrise hat schon Anfangs Jahr einen Abbau von 147 Stellen angekündigt. Mit dem neu geplanten Abbau summiert es sich auf 600 Arbeitsplätze. Die Schweiz stoppt per sofort den Import von Fleisch aus Brasilien. Grund dafür ist die fehlende Garantie beim Einsatz von Antibiotika in der brasilianischen Tiermast. Das teilt das Bundesamt für Lebensmittelsicherheit und Veterinärwesen heute mit. Ohne den Nachweis drohe Gefahr von gefährlichen Antibiotikaresistenzen. Die Schweiz übernimmt damit die Regelung der Europäischen Union. Sobald Brasilien die Vorgaben erfüllt, könnte der Fleischimport wieder aufgenommen werden.

0: Der EHC Biel muss für einen Moment auf Jeff Skinner verzichten. Der kanadische Stürmer hat sich beim Spiel am Samstag verletzt und ist heute beim Training nicht auf dem Eis gestanden, wie Aschur.ch schreibt. Verletzt hat sich er am rechten Oberschenkel und sei gestern untersucht worden. Wie lange Jeff Skinner ausfällt und wie schwer seine Verletzung ist, ist aktuell noch unklar. Für EHC Biel ist der Ausfall vom kanadischen Stürmer kurz vor dem nächsten Meisterschaftsspiel ein harter Dämpfer.
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2: Der Nachmittag, der ist alles in allem freundlich und vor allem auch trocken. Es gibt viel Sonnenschein. Zwischendurch ziehen ein paar hohe Wolkenfelder durch. Die könnten auch mal ein bisschen dichter sein. Sonst bleibt es aber wirklich sonnig. Temperaturen heute bei maximal 22 Grad. Morgen ist es recht ähnlich. Es kann am Morgen teils noch ein bisschen Nebel haben. Dann wird es dann wieder sonnig. Bei 22 Grad, dazu weit Beisen ziemlich stark morgen Dienstag.
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2: 3 ab 3, die einzige Meldung an diesem Montag, habe ich noch von der Schiene. Der Bahnverkehr auf der Strecke Bern-Neuenburg ist zwischen Kerzers und Inns eingeschränkt. Der Grund ist ein Gleisschaden. Die Einschränkung geht etwa noch bis um 4 Uhr. Es ist mit Verspätung und Ausfällen zu rechnen. Es stehen aber Ersatzbusse zur Verfügung. Kommt gut ans Ziel.
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2: Es geht schon gar nicht mehr so lange. Dann gehen wir rein in den ersten Feierabend vor Woche. Bis es soweit ist, bringen wir euch die Musik für euch am Ende Nachmittag. Als erstes jetzt geht der Hoosier mit seinem Hit «Too Sweet» am Mikrofon der Livio Kocher.
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0: Mit Kanal 3 auf die Ohren. Durch den Montagnachmittag, 21 Minuten nach der 3 ist es. Herbstferienzeit, da machen viele von uns Schweizer Nationalsport. Wandern. Und Wandern ist bei den jungen Leuten so richtig im Trend. Es ist halt einfach super. Ein Mix aus Natur geniessen, Zeit verbringen mit den Liebsten und körperlicher Anstrengung. Einer, der sich auskennt mit dem Wandern, ist der Markus Müller von Port. Er organisiert Wanderungen bei Wandergruppen «Komm mit». Müller und Wandern, da kommt einem doch gerade etwas in Sinn.
1: Das Wandern ist des Müllers Lust. Das Wandern ist des Müllers.
0: Also passender kann ein Song doch gar nicht sein. Aber Musik und Wandern, nicht so ein Match. Einmal, wenn es ums Musik hören geht, meint der Markus Müller.
2: Also wenn sie es mit Ohrstöpsel haben, mag sie ja noch gehen auf guten Wegen. Aber sobald der Weg nicht mehr so gut ist, dann ist man sicher, wenn man auch hört. Wir haben natürlich noch einige Vogelkenner. Und die sagen dann, hast du jetzt die Lerche gehört? Hast du jetzt den und den Vogel gehört? Und wenn sie dann zuerst den Stöpsel rausnehmen, dann haben sie es ja nicht gehört.
0: Also das ist schon mal eine wichtige Grundregel. Und für alle, die gerade neu ins Game einsteigen, da ist noch mal etwas, was wichtig ist. Grüßen.
2: Immer. Immer wird grüßt. Also es gibt dann schon Leute, die zwei oder drei Gruppen, kleinere, die einem entgegenkommen. Und unsere 20 Leute, jeden einzelnen grüßt die und die machen kein Maul abeinander. Und dann grinst man halt ein bisschen.
0: Also, merken für die Wanderung in den Herbstferien. Musik kann man auf dem Her- und Rückweg hören und grüßen gehört einfach dazu.
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0: Gana 3 an diesem Montagnachmittag, 18 Minuten vor den 4 haben wir. 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Andrea Stucki vom Gana 3 Wecker Team.
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0: Direkt an drei geschaut am Montag Nachmittag. Sali zusammen. Langsam viben wir richtig für abe. Mit der Balsa und ihrem aktuellen Hit Magnetic hören wir in der nächsten Halbstunde. Und für die, die etwas Ruhigeres brauchen, da ist der Elton John dabei. Sie gehen drei Klassiker. Can You Feel the Love Tonight hören wir in den nächsten 20 Minuten. Jetzt ist 4.
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0: Mit der Laura Haller.
2: Wer sein Auto in den letzten Tagen tanken, hat es gemerkt. Die Benzinpreise sind gerade wieder recht angestiegen. Nicht nur in Biel, in Grenchen oder sonst noch im Seeland. In der ganzen Schweiz zahlt man mehr für einen Diesel. Aktuell durchschnittlich 2 Franken und 46 Rappen pro Liter. Ein rekordhöher Preis das Jahr, sagt Marco Wölfli, Mediensprecher vom Touring Club Schweiz, kurz TCS. Das hat mehrere Einflussfaktoren, unter anderem die verschiedenen Konflikte im Nahen Osten.
3: Und dazu kommt, dass einfach deutlich weniger Raffineriekapazitäten vorhanden sind, weil bei diesen Konflikten auch viel sind beschädigt worden. Oder einfach weil die Lieferketten und Transportwege gestört sind. Und spezifisch auf die Schweiz bezogen ist der Tiefpegel vom Rhein immer noch ein Problem, weil einfach der Wasserstand den Transport in die Schweiz deutlich teurer macht.
2: Und es würden beim Preis viele verschiedene Leute, wie zum Beispiel Zwischenhändler und Verkäufer, mitreden, sagt Marco Wölfli weiters. Wie sich der Preis weiterentwickelt, also ob er nächstens wieder sinkt oder stabil bleibt, kann man aktuell darum kaum voraussagen. Einer der Täter vom dreifachen Schenkkreismord zu Grenchen bleibt weiterhin im Gefängnis. Das Solothurner Verwaltungsgericht hat die bedingte Entlassung vom 41-jährigen Täter erneut abgelehnt. Das heisst im Urteil, das heute veröffentlicht worden ist. Der Mann hat 2009 zusammen mit 2 Komplizen eine dreiköpfige Familie getötet. Das Solothurner Obergericht hat die beiden Männer und die Frau zu einer lebenslangen Haftstrafe verurteilt. Der Mann tut sich im Gefängnis zwar gut entwickeln, wegen der bestehenden Rückfallgefahr sei die Freilassung aber noch zu früh. Zum Sport Eishockey. Der EHC Biel muss für einen Moment auf Jeff Skinner verzichten. Der kanadische Stürmer hat sich beim Spiel am Samstag verletzt und ist heute beim Training nicht auf dem Eis gestanden, wie Aschur.ch schreibt. Verletzt hat er sich am rechten Oberschenkel und sei gestern untersucht worden. Wie lange der Jeff Skinner ausfällt und wie schwer seine Verletzung ist, ist aktuell noch unklar. Für EHC Biel ist der Ausfall des kanadischen Stürmer kurz vor dem nächsten

0: den Meisterschaftsspielen ein harter Dämpfer.
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2: Es bleibt auch durch den Feierabend mehrheitlich sonnig. Die Beise die frischt aber ein bisschen auf. Im Moment stehen wir auf um die 21 Grad in der Region. Morgen Dienstag kann es hier und da dann noch Nebel haben in der Region. Wenn es sich dann aber auflöst, dann wird es schnell wieder sonnig und dann auch angenehm warm bei 22 Grad. Weniger angenehm ist morgen die Beise, die blaset der recht fest.
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2: 3 ab 4, die einzige Meldung an diesem Montag, die habe ich noch von der Schiene. Der Bahnverkehr auf der Strecke Bern-Neuenburg ist zwischen Kerzers und Inns eingeschränkt. Der Grund ist ein Gleisschaden. Es ist mit Verspätung und Zugausfällen zu rechnen. Es steht aber Ersatzbus zur Verfügung. Sonst, da läuft alles gut in der Region. Kommen wir gut ans Ziel.
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2: An dem heutigen 21. September, da ist Welttag vor Dankbarkeit. Also achten wir uns doch für den Rest des Tages noch ein bisschen drauf. Einfach ein bisschen mehr dankbar sein. Ich mache den Anfang. Merci, hört ihr Kanal 3. Mein Name ist Livia Kocher.
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0: 12 an 4 haben wir an diesem Montag, 21. September. Einen schönen Ami wünsche ich. Der hat gerade 3 eingeschaltet. Auch heute können wir uns überhaupt nicht beschweren über das Herbstwetter.
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0: Es ist ein mehrheitlich sonniger Montagnachmittag. Einfach die Beise, die blasen ein bisschen und genau so geht es dann am Abend weiter. Zwischendurch da kommen dann auch ein paar hohe Wolken durch, die dann ein bisschen dichter werden können. Schauen wir aber jetzt noch auf morgen vorne. Wie sieht der Donnerstag aus, Sarina Leuthold vom Meteotest? Der Dienstag natürlich.
2: Ja, da haben wir auch nicht eine grosse Änderung, die in Aussicht ist. Morgen gibt es dann dort ein paar Nebelfelder, sonst gibt es grundsätzlich einen sonnigen Tag. Die Temperaturen sind auch wieder so um die 22 Grad und die Beise, die wird dann mal ein bisschen anziehen, sonst ist morgen zum Teil kräftig unterwegs.
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0: Einen schönen Montagnachmittag wünsche ich dir, heute Gallo 3 eingeschaltet. Zeig ihr, ja, die gehen sowas von richtig für runter. Love it! So ist der Hit von Icona Pop, den wir in den nächsten 20 Minuten hören. Oder Harry Styles ist im Start mit seinem aktuellen Hit American Girls. Jetzt ist es 16:30. Die
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0: Mit der Laura Haller.
3: Die Köche vom Spitalzentrum Biel haben eine Auszeichnung bekommen. Bei der Schweizer Meisterschaft von der Spital-, Heim- und Gemeinschaftsgastronomie hat das Team vom Bieler Spital den zweiten Platz geholt. Wir sind sehr stolz auf die Leistung des dreiköpfigen Kochteams, wie der Nico Cenet, Leiter von Hotellerie und Gastronomie, sagt. Und gleich will man beim nächsten Mal weiter oben auf dem Treppli stehen.
4: Wir tun jetzt so den Moment geniessen, aber in zwei Jahren, wenn der Wettbewerb wieder vonstatten geht, dann sind sicher die Überlegungen da. Vielleicht nicht mit dem gleichen Team, vielleicht wollen andere dort jetzt mitmachen. Aber das ist schon noch ein Ziel, dass wir erstens wieder mitmachen und ja, den ersten Platz dann auch holen.
3: Bis man den Sieg in Angriff nehmen kann, geht es also noch ein Moment. Genug Zeit also für das Kochteam vom Spitalzentrum Biel, ihre Kochkünste weiter zu verbessern und dann ganz oben auf dem Podest zu stehen. Sunrise plant den nächsten grossen Stellenabbau. Bis zu 450 Arbeitsplätze sollen gestrichen werden, wie das Unternehmen heute mitteilt. Das entspreche knapp 16% der gesamten Belegschaft. Aus Gründen nennt Sunrise eine Neuausrichtung vom Betriebsmodell. Mitarbeiterinnen und Mitarbeiter in Shops, im Verkauf, im Kundendienst sowie Lernende sind vom Stellenabbau nicht betroffen. Sunrise hat schon Anfangsjahr einen Abbau von 147 Stellen angekündigt. Mit dem neu geplanten Abbau summiert es sich auf 600 Arbeitsplätze. Die Schweiz stoppt per sofort den Import von Fleisch aus Brasilien. Grund dafür ist die fehlende Garantie beim Einsatz von Antibiotika in der brasilianischen Tiermast. Das teilt das Bundesamt für Lebensmittelsicherheit und Veterinärwesen heute mit. Ohne den Nachweis drohe Gefahr von gefährlichen Antibiotikaresistenzen. Die Schweiz übernimmt damit die Regelung der Europäischen Union. Sobald Brasilien die Vorgabe erfüllt, könnte der Fleischimport wieder aufgenommen werden.
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0: Rein von der Temperatur ist es recht angenehm bei uns in der Region. 20 Grad sind aktuell zu Biel und zu Ipsach, 21 Grad zu Ins. Die Beisendung spüren wir aber eben schon recht. Es bleibt auch am Abend sonnig mit ein paar höheren Wolken. Morgen auch noch mal recht gleich wie heute. Einfach frischt die Beisen dann noch mal ein bisschen mehr auf.
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0: 3 Minuten über den 16:30 auf der Strasse kommt ihr in der Region grösstenteils ohne Probleme durch. Und auf der Schiene wird es langsam wieder. Die Einschränkung auf der Strecke Bern-Neuburg zwischen Kerzis und Ins ist aufgehoben. Gleich kann es aber noch zu Verspätungen oder Zugausfällen kommen. Kommen wir gut ans Ziel.
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0: Kanal 3 am Montag, 20 Minuten ist 5 Uhr, schönen Feierabend zusammen. Schon den ganzen Tag haben wir hier auf Kanal 3 das Thema Wandern. Herbstferien, das ist fast schon ein Synonym zu Wandern in der Schweiz. Auf unseren sozialen Medien suchen wir nach dem grössten Wandervogel vom Kanal 3 Land. Im Moment da liegt der Rekord bei Kanal 3 Hörerin Nadine. Gediegene 84 Kilometer ist ihr Wanderrekord.
1: Das war eine Veranstaltung vom See zum Berg. Hat in Zürich gestartet, ist um den Zürichsee umgegangen und hat schlussendlich vom Uetliberg geendet. Es war ein super Erlebnis, fast 20 Stunden zu Fuß unterwegs, in einer tollen Kulisse. Aber ich erinnere mich auch ganz fest an die schlimmen Schmerzen, die etwa bei Kilometer 60 eingesetzt haben. Und zusammen mit der Müdigkeit ist das wirklich eine mentale Challenge und Herausforderung geworden. Darum, ob ich es nochmal machen würde, eher nicht.
0: Ja, verständlich. 84 Kilometer, ich weiss ja nicht, ob ich das schaffen würde. Gerne könnt ihr auch dir uns euren Wanderrekord in die Kommentare schreiben. Auf Instagram und Facebook findet ihr uns ganz einfach unter Radio Kanal 3.
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0: 10 vor 5 am Montag, es geht richtig für oben mit Kanal 3. 2,46 Franken für einen Liter Diesel und 2,14 Franken für einen Liter Benzin.
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0: Der Benzinpreis ist in diesen Tagen wieder höher und der Griff ins Portemonnaie wegen dessen umso tiefer. Wie könnten sich die Preise für Diesel und Benzin in der nächsten Zeit entwickeln und was tut sie beeinflussen? Diesen Fragen ist Desiree Salter von der Redaktion nachgegangen.
2: Ein Blick auf die Preisanzeige an den Tankstellen, das Biel, das Grenchen und das Lies zeigt, die Benzinpreise sind in den letzten Tagen wieder gestiegen. Beeinflussen tut der Preis unter anderem die Konflikte im Nahen Osten und der tiefe Einspiegel, der den Transport verzögert, sagt Marco Wölfli, Mediensprecher vom TCS.
3: Aber dann kommt es dazu, wie viel die Importeure an der Börse wirklich tatsächlich für Benzin und Diesel zahlen. Und dann kommt der Transport in die Schweiz dazu und der Vertrieb innerhalb der Schweiz kostet ja etwas. Und ja, man darf auch nicht vergessen, dass etwa die Hälfte des Benzinpreises sind Steuern und staatliche Abgaben.
2: Wie sich der Benzinpreis in der nächsten Zeit entwickelt, also ob er sinkt oder sogar ansteigt, können wir darum kaum sagen, meint der Mediensprecher vom TCS.
4: Wenn die Spannung im Nahen Osten anhalten und die Raffineriekapazitäten immer noch ein bisschen eingeschränkt bleiben, dann ist es gut möglich, dass auch die Preise längerfristig noch ein bisschen hoch bleiben. Aber wenn natürlich plötzlich die Raffinerie auch wieder ein bisschen mehr produzieren und allgemein eine Spannung in Sicht ist in der geopolitischen Lage, dann ist es natürlich auch möglich, dass die Preise wieder sinken.
2: Eine klare Prognose kann er darum nicht abgeben. Aber wir können auch selber etwas unternehmen gegen hohe Ausgaben, meint Marco Wölfli.
3: Vorausschauend zu fahren, früh aufschalten, nicht unnötig beschleunigen. Aber auch ein Auto selber schauen, dass es gut in Schuss ist, dann braucht es auch weniger Benzin. Also genug hohen Luftdruck und ja, nicht zu viel unnötigen Ballast im Kofferraum herumfahren. Und so kann man mit kleinen Massnahmen auch schon dafür sorgen, dass man ein bisschen weniger Benzin braucht.
2: Autofahrerinnen und Autofahrer könnten auf diesem Weg rund 20% weniger Benzin verbrauchen und so das Portemonnaie ein bisschen schonen.
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0: zusammen durch den Feierabend mit Kanal 3. Einen schönen Montagabend zusammen. Das letzte Album von ihr, das ist vor 10 Jahren rausgekommen. Also eigentlich höchste Zeit für neue Musik von Rihanna. Bis es soweit ist, genießen wir all ihre älteren Hits. Only Girl hören wir hier auf Kanal 3 in der nächsten vierten Stunde. Und auch der Teddy Swims ist dabei. Sein aktuell Hit Mr. Know-It-All gibt es für euch auf die Ohren. Jetzt ist 5 Uhr.
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0: Mit Laura Haller.
2: Wer sein Auto in den letzten Tagen tanken, hat es gemerkt. Die Benzinpreise sind gerade wieder recht angestiegen. Nicht nur in Biel, in Grenchen oder sonst noch im Seeland. In der ganzen Schweiz zahlt man mehr für einen Diesel. Aktuell durchschnittlich 2 Franken und 46 Rappen pro Liter. Ein rekordhöher Preis das Jahr, sagt Marco Wölfli, Mediensprecher vom Touring Club Schweiz, kurz TCS. Das hat mehrere Einflussfaktoren, unter anderem die verschiedenen Konflikte im Nahen Osten.
3: Und dazu kommt, dass einfach deutlich weniger Raffineriekapazitäten vorhanden sind, weil bei diesen Konflikten auch viel sind beschädigt worden. Oder einfach, weil die Lieferketten und Transportwege gestört sind. Und spezifisch auf die Schweiz bezogen ist der Tiefpegel vom Rhein immer noch ein Problem, weil einfach der Wasserstand den Transport in die Schweiz deutlich teurer macht.
2: Und es würden beim Preis viele verschiedene Leute, wie zum Beispiel Zwischenhändler und Verkäufer, mitreden, sagt Marco Wölfli weiters. Wie sich der Preis weiterentwickelt, also ob er nächstens wieder sinkt oder stabil bleibt, kann man aktuell darum kaum voraussagen. Einer der Täter vom dreifachen Schenkkreismord zu Grenchen bleibt weiterhin im Gefängnis. Das Solothurner Verwaltungsgericht hat die bedingte Entlassung des 41-jährigen Täters erneut abgelehnt. Das heisst im Urteil, das heute veröffentlicht worden ist. Der Mann hat 2009 zusammen mit 2 Komplizen eine dreiköpfige Familie getötet. Das Solothurner Obergericht hat die beiden Männer und die Frau zu einer lebenslangen Haftstrafe verurteilt. Der Mann tügt sich im Gefängnis zwar gut entwickeln, wegen der bestehenden Rückfallgefahr sei die Freilassung aber noch zu früh. Zum Sport Eishockey. Der EHC Biel muss für einen Moment auf Jeff Skinner verzichten. Der kanadische Stürmer hat sich beim Spiel am Samstag verletzt und ist heute beim Training nicht auf dem Eis gestanden, wie Aschur.ch schreibt. Verletzt hat er sich am rechten Oberschenkel und sei gestern untersucht worden. Wie lange der Jeff Skinner ausfällt und wie schwer seine Verletzung ist, ist aktuell noch unklar. Für EHC Biel ist der Ausfall vom kanadischen Stürmer kurz vor dem nächsten Meisterschaftsspiel ein harter Dämpfer.
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0: 21 Grad haben wir aktuell zwar Punkt, 20 sind es Bio und 19 zu Grenchen. Die Beise die blasen ein bisschen, sonst gibt es einen mehrheitlich sonnigen Abend mit ein paar hohen Wolken. Morgen auch noch mal recht gleich wie heute, einfach frisch die Beise dann noch mal ein bisschen mehr auf. 22 Grad sind morgen Dienstag erwartet.
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0: 3 ab 5 Uhr, der Feierabendverkehr zieht langsam ein bisschen an. Ihr müsst aber noch nie mehr als 10 Minuten draufrechnen in der Region. Auf der Schiene, da ist alles in Ordnung. Kommt gut durch den Feierabend.
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0: Der Fußball-Nazi-Captain Granit Xhaka hat also heute zugegeben, dass er ein gefälschtes Corona-Zertifikat hat erworben. Die Reaktionen, die gehen in alle Richtungen. Wir bringen einen Überblick gleich nach 2 Songs am Mikrofon der Livio Kocher.
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0: Durch am Ende Feierabend mit Kanal 3, 11 Minuten nach der 5 Heimer. Es ist das grosse Geständnis heute. Der Chaka, Captain der Schweizer Schutnazi, gibt zu, er hat sich in der Corona-Zeit gefälschte Impfzertifikate geholt. Laut seinem Statement auf Instagram sagt er, das sei ein Fehler gewesen und es tue ihm leid. Der Fall der schlägt hohe Wellen und wir wollten von euch wissen, was ist eure Meinung dazu? Sandro Meli aus dem Kanal 3 Team, was schreibt unsere Community auf Instagram und Facebook?
1: Es geht euch in alle möglichen Richtungen. Unterstützung gibt es zum Beispiel von Peach. Er schreibt, bravo Granit, alles richtig gemacht, Gesundheit steht über allem. Anders sieht es Caroline, sie findet Rücktritt oder Ausschluss aus der Nazi sofort. Eine breite Gruppe von Userinnen und Usern findet aber auch, die Medien sollten da mal bremsen mit diesen alten Sachen vorholen, das ist jetzt mal gut. Ist zum Beispiel die Meinung von Esther oder der Karin. Suffisanten Kommentar gibt es noch von Linda. Sie schreibt zum Chaka, ist auch jemand mehr Besseres. Smiley mit Tränen in den Augen hinterher. Und Miriam findet, der Chaka soll jetzt juristisch so behandelt werden, wie jede andere Person auch in so einem Fall.
0: Merci auf jeden Fall für eure Kommentare. Alle Meinungen die findet ihr bei uns auf der Kanal 3 Instagram- und Facebook-Seite. Dort dürft ihr natürlich auch noch eine Meinung dazu geben.
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0: durch am Ende Feierabend mit Kanal 3. Genau 20 ab 5 ist es jetzt.
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0: Wenn man ins Spital muss, dann ist etwas nicht gut. Und er kommt auch noch schlechtes Essen dazu. Nicht im Spitalzentrum Biel. Das Kochteam hat darum an der Schweizer Meisterschaft für Spital- und Heimgastronomie teilgenommen. Wie das Spitalzentrum Biel abgeschlossen hat und wie es dem Kochteam dabei gegangen ist, im Beitrag von Norma Lanz aus der Redaktion.
2: Ganz knapp hat es dem dreiköpfigen Kochteam vom Spitalzentrum Biel nicht für einen Sieg gelangt. Es war der zweite Platz am Schluss. Nur mit der Stiftung Solina von Spiez hat der Golmen von der Jury mehr beeindruckt. Ein Ergebnis, das er sehr stolz macht, wie Nico Cenet, Leiter von Gastronomie und Hotellerie vom Spitalzentrum Biel, sagt.
3: Die erste Zeit müssen wir sicher noch geniessen, dass wir das so geschafft haben. Dann nach unseren Ferien werden wir sicher mal mit dem Team noch einen kleinen Apéro machen und das alles gebührlich auch feiern.
2: Das Team war in der Vorbereitung sehr nervös. Drei Probeläufe hat man können machen, um alle Handgriffe und Abläufe sauber zu üben. Am Finaltag war das Team aber richtig eingespielt und parat.
3: Je näher der Tag kam, ist vom Finalkochen ist natürlich gestiegen, die Nervosität bei allen. Beim Küchenchef bei mir, aber selbstverständlich auch beim Team, wo dann das hat müssen umsetzen. Am Tag X hat man dann eigentlich die Nervosität ziemlich schnell können, nicht ablegen, aber man hat gemerkt, es geht in eine kleine Routine über.
2: Der zweite Platz sei ein Riesenerfolg, den man jetzt einmal geniessen, wie der Nico Cenet weiter sagt. Aber gleich will man dann in zwei Jahren, wenn der Anlass wieder ist, auf Sieg gehen.
3: Der Ansporn ist selbstverständlich auch da, auch beim Team, dass wir den ersten Platz dann sicher auch mal noch in Angriff nehmen.
2: Bis es so weit ist, kann sich aber noch viel tun. Ob dann wieder das gleiche dreiköpfige Team an den Start geht oder sich andere melden, müssen wir dann anschauen. Klar ist aber, das Spitalzentrum Biel will auch dann wieder um einen Sieg mitreden.
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0: Mit K3 und mit Ihnen hier. Lilywood and the Brick zusammen mit dem Robin Schulz und ihrem gemeinsamen mit Prayer in C. Es gibt in den nächsten 10 Minuten für euch auf die Ohren. Und gleich nach den News lassen wir den aktuellen Hit Drop Dead von Olivia Rodrigo. Jetzt ist 17:30.
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0: Mit der Laura Haller.
2: Die Köche vom Spitalzentrum Biel haben Auszeichnung bekommen. Bei der Schweizer Meisterschaft von der Spital-, Heim- und Gemeinschaftsgastronomie hat das Team vom Bieler Spital den zweiten Platz geholt. Wir sind sehr stolz auf die Leistung des dreiköpfigen Kochteams, wie der Nico Genet, Leiter von Hotellerie und Gastronomie, sagt. Und gleich wird man beim nächsten Mal weiter oben auf dem Treppli stehen.
3: Wir tun jetzt so den Moment genießen. Aber in 2 Jahren, wenn der Wettbewerb wieder vonstatten geht, dann sind sicher die Überlegungen da. Vielleicht nicht mit dem gleichen Team, vielleicht wollen andere dort jetzt mitmachen. Aber das ist schon noch ein Ziel, dass wir erstens wieder mitmachen und ja, den ersten Platz dann auch holen.
2: Bis man den Sieg in Angriff nehmen kann, geht es also noch ein Moment. Genug Zeit also, für das Kochteam vom Spitalzentrum Biel ihre Kochkünste weiter zu verbessern und dann ganz oben auf dem Podest zu stehen. In Safneren hat sich am Samstagabend ein TÜV-Fahrer bei einem Selbstunfall schwer verletzt. Wie die Kantonspolizei Bern heute mitteilt, ist der Mann auf der Hauptstrasse auf die Gegenfahrbahn gekommen und in Randstein gefahren. Nachdem ist er umgekehrt und dann mit einem parkierten Landwirtschaftsanhänger zusammengeprallt. Der TÜV-Fahrer hat sich beim Unfall so schwer verletzt, dass er mit der Rega ins Spital gebracht werden musste. Die Kantonspolizei Bern ermittelt jetzt, wie es zum Unfall gekommen ist. Einer der Täter vom dreifachen Schenkkreismord zu Grenchen bleibt weiterhin im Gefängnis. Das Solothurner Verwaltungsgericht hat die bedingte Entlassung des 41-jährigen Täters erneut abgelehnt. Das heisst im Urteil, das heute veröffentlicht worden ist. Der Mann hat 2009 zusammen mit 2 Komplizen eine dreiköpfige Familie getötet. Das Solothurner Obergericht hat die beiden Männer und die Frau zu einer lebenslangen Haftstrafe verurteilt. Der Mann tut sich im Gefängnis zwar gut entwickeln, wegen der bestehenden Rückfallgefahr sei die Freilassung aber noch zu früh.
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0: Der Mix aus Sonne und Wolke begleitet uns auch an diesem Montagabend. Dazu spürt man auch die Beise in der Region. Temperaturen im Moment bei 19 Grad zu Biel und Saarberg, 20 Grad zu Lies. Morgen sind 22 Grad erwartet. Es gibt einen sonnigen Dienstag, der aber von einer starken Beise begleitet wird.
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0: 3 Minuten über den 17:30 bei uns in der Region. Da spüren wir zwar dafür aber Verkehr ein bisschen, müsst aber nie mehr als 10 Minuten drauf rechnen. Eine Meldung habe ich noch von der Autobahn A6 Thun Richtung Bern zwischen Muri und Wankdorf. Da steht es wegen Verkehrsüberlastung. Dort hier müsst ihr etwa 25 Minuten dazu rechnen. Gute Fahrt und kommen gut ans Ziel.
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0: 20.06 haben wir an diesem Moment die schönen Feierabendwünsche 3x3 eingeschaltet. Und heute können wir uns nicht beschweren über das Herbstwetter.
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0: Es ist ein mehrheitlich freundlicher Menti. Einfach die Beise, die blasen ein bisschen. Schauen wir noch auf den Mond führen. Wie sieht der Dienst aus? Sarina Leuthold vom Meteotest.
2: Ja, da haben wir auch nicht eine grosse Änderung, die in Aussicht ist. Morgen hat es dann dort ein paar Nebelfelder, sonst gibt es grundsätzlich einen sonnigen Tag. Die Temperaturen sind auch wieder so um die 22 Grad und die Beise, die wird dann mal ein bisschen anziehen. Also die ist morgen zum Teil kräftig unterwegs.
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0: am Montagabend in 12 Minuten ist 6. Zwei Spiele, 4 Punkte. Der Saisonstart vom EHC Biel, der ist in Ordnung gewesen.
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0: Das sieht auch der Christian Dübe, Headcoach vom EHC Biel, so. Mehrheitlich ist er zufrieden mit dem Saisonstart. Gut, weil das Team in beiden Spielen, also gegen Tigers und auch gegen Fribourg-Gottéron, von einem Rückstand ist zurückgekommen. Das zeigt den Charakter von seiner Equipe. Logisch gibt es aber auch Sachen, die man verbessern kann, sagt Christian Dubé.
2: On fait beaucoup de vidéos sur des points qu'on va améliorer.
3: Das schauen wir an mit Videoausschnitt, was wir verbessern können. Ich glaube, gerade in der defensiven Zone müssen wir aggressiver sein, das Zentrum verteidigen. In der Offensive müssen wir direkter auf das Goal gehen, krampfen für die Goal, schiessen, abprallen nutzen, einfach mehr Druck machen auf das gegnerische Goal. Daran arbeiten wir.
4: Le goal adverse et puis on travaille là-dessus.
0: Mehr Druck machen, heisst es, die Bieler die können noch ein bisschen böser werden.
4: Oui, c'est clair, on peut toujours.
3: Ja, das ist klar, können wir immer. Wir haben gute Gielen, die flott in der Garderobe sind, aber auf dem Eis dürfen sie noch böser sein. Aber daran arbeiten wir auch.
4: On travaille là-dessus.
0: Morgen geht es für den EHCB weiter und zum dritten Mal spielt man daheim in der Tissot Arena. Das Spiel gegen HC Amber Biota fährt im 7:45 an.
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0: Heute wieder am Ende Feierabend mit Kanal 3. Einen schönen Abend zusammen. Es gibt Musik aus Schweden für euch in den nächsten 10 Minuten. So I walk myself down memory lane. I still hold on. Sarah Larsson hören wir mit ihrem Hit Memory Lane. Und nach den News lassen wir den aktuellen Hit I Need Your Love von One Republic. Jetzt ist 6 Uhr.
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0: Mit der Laura Haller.
2: Wer sein Auto in den letzten Tagen ist getanken, hat es gemerkt. Benzinpreise sind wieder recht angestiegen. Nicht nur in Biel, in Grenchen oder sonst noch im Seeland. In der ganzen Schweiz zahlt man für einen Diesel aktuell durchschnittlich 2 Franken und 46 Rappen pro Liter. Ein rekordhöher Preis das Jahr, sagt Marco Wölfli, Mediensprecher vom Touring Club Schweiz, kurz TCS. Das hat mehrere Einflussfaktoren, unter anderem die verschiedenen Konflikte im Nahen Osten.
3: Und dazu kommt, dass einfach deutlich weniger Raffineriekapazitäten vorhanden sind, weil bei diesen Konflikten auch viele beschädigt wurden oder einfach weil die Lieferketten und Transportwege gestört sind. Und spezifisch auf die Schweiz bezogen ist der Tiefpegel vom Rhein immer noch ein Problem, weil einfach der Wasserstand den Transport in die Schweiz deutlich teurer macht.
2: Und es würden beim Preis viele verschiedene Leute, wie zum Beispiel Zwischenhändler und Verkäufer, mitreden, sagt Marco Wölfli weiter. Wie sich der Preis weiterentwickelt, also ob er nächstens wieder sinkt oder stabil bleibt, kann man aktuell darum kaum voraussagen. In Safnern hat sich am Samstagabend ein TÜV-Fahrer bei einem Selbstunfall schwer verletzt. Wie die Kantonspolizei Bern heute mitteilt, ist der Mann auf der Hauptstrasse auf die Gegenfahrbahn gekommen und in Randstein gefahren. Nachdem ist er umgekehrt und dann mit einem parkierten Landwirtschaftsanhänger zusammengeprallt. Der TÜV-Fahrer hat sich beim Unfall so schwer verletzt, dass er mit der Rega ins Spital gebracht werden musste. Die Kantonspolizei Bern ermittelt jetzt, wie es zum Unfall gekommen ist. Ausländische Psychiaterinnen und Psychiater und Psychotherapeuten bekommen in der Schweiz weiterhin keine einfache Zulassung. Wer über die Krankenkasse abrechnen will, muss wie bisher mindestens 3 Jahre in einer Schweizer Weiterbildungsstätte gearbeitet haben. Nach dem Ständerat hat jetzt auch der Nationalrat die Lockerung der Regelung abgelehnt. Wegen sprachlichen und kulturellen Hürden will man so Fehlbehandlungen und Qualitätsprobleme in der Psychiatrie verhindern.
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0: Es hat hohe Wolken um an diesem Montagabend und der Mix aus Wolken und Sonne begleitet uns auch durch den Abend. Morgen Morgen kann es lokal noch ein bisschen Nebel haben, dann gibt es aber einen freundlichen Dienstag mit Sonnenschein und 22 Grad. Der Spielverderber der heisst Biese. Die Biese die ist morgen recht stark.
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0: 3 ab 6 auf der A1 Zürich Richtung Bern müsst ihr zwischen Herking und Niederbipp im Moment bis zu einer Viertelstunde draufrechnen. Der Grund ist Verkehrsüberlastung. Sonst kommen wir ohne grössere Staus an euer Ziel. Gute Fahrt zusammen.
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0: Einen gemütlichen Abend daheim, ins Uni-Hockey-Training oder gleich noch schnell an Teso auf Solothurn. Was auch immer euer Abendprogramm ist, Kanal 3 bringt nicht den Musikmix dazu. Jetzt geht mit einem aktuellen Hit Need Your Love von US-amerikanischen Band One Republic. Mein Name ist Livia Kocher.
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0: Mit gehen noch 3 durch den Montagabend. 10 ab 6 haben wir. 2.46 Franken für einen Liter Diesel und 2.14 Franken für einen Liter Benzin.
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0: Der Benzinpreis ist in diesen Tagen wieder höher und der Griff ins Portemonnaie wegen dessen umso tiefer. Wie könnten sich die Preise für Diesel und Benzin in nächster Zeit entwickeln und was tut sie beeinflussen? Dieser Frage ist Desiree Salter von der Redaktion nachgegangen.
2: Ein Blick auf die Preisanzeige an den Tankstellen zu Biel, zu Grenchen und zu Lies zeigt, die Benzinpreise sind in den letzten Tagen wieder gestiegen. Beeinflussen tut der Preis unter anderem die Konflikte im Nahen Osten und der tiefe Einspiegel, der den Transport verzögert, sagt Marco Wölfli, Mediensprecher vom TCS.
3: Aber dann kommt dazu, wie viel das die Importeure an der Börse wirklich tatsächlich für Benzin und Diesel zahlen. Und dann kommt der Transport in die Schweiz dazu und der Vertrieb innerhalb der Schweiz kostet ja etwas. Und ja, man darf auch nicht vergessen, dass etwa die Hälfte des Benzinpreises sind Steuern und staatliche Abgaben.
2: Wie sich der Benzinpreis in der nächsten Zeit entwickelt, also übersinkt oder sogar ansteigt, können wir darum kaum sagen, meint der Mediensprecher vom TCS.
4: Wenn die Spannung im Nahen Osten anhalten und die Raffineriekapazitäten immer noch ein bisschen eingeschränkt bleiben, dann ist es gut möglich, dass auch die Preise längerfristig noch ein bisschen hoch bleiben. Aber wenn natürlich plötzlich die Raffinerie auch wieder ein bisschen mehr produzieren und allgemein eine Spannung in Sicht ist in der geopolitischen Lage, dann ist es natürlich auch möglich, dass die Preise wieder sinken.
2: Eine klare Prognose kann er darum nicht abgeben. Aber wir können auch selber etwas unternehmen gegen hohe Ausgaben, meint Marco Wölfli.
3: Vorausschauen zu fahren, früh aufschalten, nicht unnötig beschleunigen. Aber um Auto selber schauen, dass es gut in Schuss ist, dann braucht er noch weniger Benzin. Also genug hohen Luftdruck und nicht zu viel unnötigen Ballast im Kofferraum herumfahren. Und so kann man mit kleinen Massnahmen auch schon dafür sorgen, dass man ein bisschen weniger Benzin braucht.
2: Autofahrerinnen und Autofahrer könnten auf diesem Weg rund 20% weniger Benzin verbrauchen und so das Portemonnaie ein bisschen schonen.
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0: 20 Minuten nach der 6 sind wir an diesem Montag, 21. September. Schön, seid ihr mit Kanal 3 unterwegs. Immer schön rausgeputzt und eingekleidet. So kennen wir den EHCB Head Coach Christian Dubé.
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0: Seit dem 21. Januar in diesem Jahr ist der Dubé zu Biel. Für den EHCB Corner haben wir mit dem Christian Dubé reden. Mit dem Saisonstart da ist der Coach mehrheitlich zufrieden, vor allem mit der Mentalität seiner Jungs. Gegen Fribourg-Gottero hat man gewinnen und gegen die SCL Tigers hat man im Penaltyschiessen verloren. Heisst 4 Punkte nach 2 Spielen, trotzdem gibt es natürlich noch Luft nach oben. Nebst der Einschätzung der ersten 2 Spiele haben wir auch wissen, welche Musik der Head Coach Christian Dubé in der Garderobe gerne hört.
2: J'ai toujours aimé Avicii.
3: Ich hatte schon immer den Avicii gern, der leider gestorben ist. Sonst hatte ich auch noch den DJ Ügel gern. Der ist sehr stark zu Ibiza. Aber einfach so grundsätzlich habe ich sehr gerne Musik mit Rhythmus.
2: J'aime beaucoup ce qui est rythmé.
0: Und einen von diesen zwei hören wir jetzt. Levels, der Hit vom Avicii jetzt auf Kanal 3. Und vielleicht morgen der Garderobe vom EHC Biel zum Spiel gegen Ambri Piotta.
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0: Für Montagabend auf Kanal 3. Ich hoffe, ihr habt einen schönen Feierabend. Den Montagabend locker flocker einläuten tun wir unter anderem mit einem aktuellen Hit. Stay ist der aktuell von Leonie und von Callum Scott. Wir hören noch vor den 7. Oh, Fun ist dabei, der Hit We Are Young, der geht's gleich nach den Nachrichten. Jetzt ist 6:30.
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0: Mit der Laura Haller.
2: Die Köche vom Spitalzentrum Biel haben Auszeichnung bekommen. Der Schweizer Meisterschaft von der Spital-, Heim- und Gemeinschaftsgastronomie hat das Team vom Bieler Spital den zweiten Platz geholt. Wir sind sehr stolz auf die Leistung des dreiköpfigen Kochteams, wie der Nico Genet, Leiter von Hotellerie und Gastronomie, sagt. Und gleich wird man beim nächsten Mal weiter oben auf dem Treppli stehen.
3: Wir tun jetzt ein bisschen so den Moment geniessen. Aber in 2 Jahren, wenn der Wettbewerb wieder vonstatten geht, dann sind sicher die Überlegungen da. Vielleicht nicht mit dem gleichen Team, vielleicht wollen andere dort jetzt mitmachen. Aber das ist schon noch ein Ziel, dass wir erstens wieder mitmachen und ja, den ersten Platz dann auch holen.
2: Bis man den Sieg in Angriff kann nehmen, geht es also noch ein Moment. Genug Zeit also, für das Kochteam vom Spitalzentrum Biel ihre Kochkünste weiter zu verbessern und dann ganz oben auf dem Podest zu stehen. In Safneren hat sich am Samstagabend ein TÜV-Fahrer bei einem Selbstunfall schwer verletzt. Wie die Kantonspolizei Bern heute mitteilt, ist der Mann auf der Hauptstrasse auf die Gegenfahrbahn gekommen und in den Randstein gefahren. Nachdem ist er umgekehrt und dann mit einem parkierten Landwirtschaftsanhänger zusammengeprallt. Der TÜV-Fahrer hat sich beim Unfall so schwer verletzt, dass er mit der Rega ins Spital gebracht werden musste. Die Kantonspolizei Bern ermittelt jetzt, wie es zum Unfall gekommen ist. Ausländische Psychiaterinnen und Psychiater und Psychotherapeuten bekommen in der Schweiz weiterhin keine einfache Zulassung. Wer über die Krankenkasse abrechnen will, muss wie bisher mindestens 3 Jahre in einer Schweizer Weiterbildungsstätte gearbeitet haben. Nach dem Ständerat hat jetzt auch der Nationalrat die Lockerung der Regelung abgelehnt. Wegen sprachlichen und kulturellen Hürden will man so Fehlbehandlungen und Qualitätsprobleme in der Psychiatrie verhindern.
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0: Ja, es ist so ein bisschen milchig im Himmel. Die Sonne die drückt zwar noch ein bisschen durch, aber die Wolken die sind eben auch ein bisschen dichter. Kann aber auch gut sein, dass die Sonne dann wieder noch ein bisschen mehr kommt. Für alle, die aber jetzt denken, vielleicht kommt es dann auch wieder mal regnen. Nein, kommt es nicht heute. Es bleibt trocken. Das ist ja morgen. Da erwartet uns ein sonniger Dienst bei 22 Grad und einer doch gut spürbaren Beise.
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0: 3 Minuten über den 6:30 läuft wieder alles gut in der Region. Ein paar kleine Stocker sind zwar vielleicht noch oben, aber auch dort verliert ihr nicht gross Zeit. Fahrt vorsichtig und kommt gut ans Ziel.
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1: 2,46 Franken für einen Liter Diesel und 2,14 Franken für einen Liter Benzin. Der Benzinpreis ist in diesen Tagen wieder höher und der Griff ins Portemonnaie wegen dessen umso tiefer. Wie können sich die Preise für einen Diesel und Benzin in nächster Zeit entwickeln und was tut sie beeinflussen? Diese Frage ist Desiree Salten von Redaktion nachgegangen.
2: Ein Blick auf die Preisanzeige an den Tankstellen, das Bio, das Grenchen und das Lies zeigt, die Benzinpreise sind in den letzten Tagen wieder gestiegen. Beeinflussen tut der Preis unter anderem die Konflikte im Nahen Osten und der Teufelspiegel, der den Transport verzögert, sagt Marco Wölfli, Mediensprecher vom TCS.
3: Aber dann kommt es dazu, wie viel die Importeure an der Börse wirklich tatsächlich für Benzin und Diesel zahlen. Und dann kommt der Transport in die Schweiz dazu und der Vertrieb innerhalb der Schweiz kostet ja etwas. Und ja, man darf auch nicht vergessen, dass etwa die Hälfte des Benzinpreises Steuern und staatliche Abgaben
2: sind. Wie sich der Benzinpreis in der nächsten Zeit entwickelt, also ob er sinkt oder sogar ansteigt, können wir darum kaum sagen, meint der Mediensprecher vom TCS.
4: Wenn die Spannung im Nahen Osten anhält und die Raffineriekapazitäten immer noch ein bisschen eingeschränkt bleiben, dann ist es gut möglich, dass auch die Preise längerfristig noch ein bisschen hoch bleiben. Aber wenn natürlich plötzlich die Raffinerie auch wieder ein bisschen mehr produzieren und allgemein eine Spannung in Sicht ist in der geopolitischen Lage, dann ist es natürlich auch möglich, dass die Preise wieder sinken.
2: Eine klare Prognose kann er darum nicht abgeben. Aber wir können auch selber etwas unternehmen gegen hohe Ausgaben, meint Marco Wölfli.
3: Vorausschauend zu fahren, früh aufschalten, nicht unnötig beschleunigen. Aber wenn man Auto selber schauen, dass es gut in Schuss ist, dann braucht man auch weniger Benzin. Also genug hohen Luftdruck und nicht zu viel unnötigen Ballast im Kofferraum herumfahren. Und so kann man mit kleinen Massnahmen auch schon dafür sorgen, dass man ein bisschen weniger Benzin braucht.
2: Autofahrerinnen und Autofahrer könnten auf diesem Weg rund 20% weniger Benzin verbrauchen und so das Portemonnaie ein bisschen schonen. Seepferdli, der Pinguin oder gerade der Eisbär. Ich rede nicht von wilden Tieren, ich rede von Schwimmabzeichen, die man sich holen kann. Die Schülerinnen und Schüler zu Ipsach müssen sich für die zu verdienen noch etwas gedulden. Das Hallbad zu Ipsach bleibt darum für unbekannte Zeit noch zu. Wieso das Hallbad zu ist und wie man den Kindern gleich Schwimmen beibringen will, im Beitrag von Normolanz aus der Redaktion.
1: Seit der Sommerferien ist das Hallenbad in Ipsach zu. Bei einer Routineinspektion im Sommer hat eine externe Firma Mängel festgestellt. Was genau die Mängel sind, ist nicht bekannt. Es handelt sich aber zum Teil um Rost beim Hallenbad. Die Probleme gibt es aber nicht erst seit dem Sommer. Die gibt es schon, seit man das Hallenbad neu saniert hat, wie der Bernhard Bachmann, Gemeindepräsident von Ipsach, sagt.
5: Ziemlich gleich nach der Inbetriebnahme, wir haben es vor 5 Jahren saniert, oder? Total saniert. Und gewisse Schäden sind schon gerade gleich nach der Inbetriebnahme vorgekommen, aber jetzt hat sich das akzentuiert und jetzt müssen wir schon die grosse Runde drehen mit Sachen, die man muss abklären muss.
1: Während gemeint und abklären, was man muss reparieren und wer das dann muss zahlen, sind die Lehrerinnen und Lehrer damit beschäftigt, ein Zwischenprogramm für ihre Schülerinnen und Schüler zu finden.
5: Sie sagen dem scherzhaft Trockenschwimmen mit dem Unterricht draussen. Offenbar lohnt sich der Weg an See runter, für dort irgendwie etwas mit dem Wasser zu machen, nicht für einzelne Lektionen von 45 Minuten, weil sonst hat man schon für einen Transfer die Hälfte von der Lektion aufgebraucht. Also tun sie rund um das Schulhaus um irgendetwas Sportliches machen.
1: Das Trockenschwimmen funktioniert im Moment aber nur, weil es draussen noch warm und schön genug ist. Sollte das Hallenbad länger zu bleiben, wissen wir nicht, wie das Programm im Winter würde aussehen. Wie lange das Hallenbad in Ipsach effektiv noch zu bleibt, kann der Bernhard Bachmann aktuell noch nicht sagen. In der nächsten Gemeinderatssitzung in rund einem Monat wird die Gemeinde Ipsach darüber informieren, wie es aktuell mit dem Hallenbad aussieht und wann es dann wieder aufgeht.
2: Die Gemeinde Brück will eine neue Gemeindeverwaltung bauen. Für das haben sie letzte Woche eine Veranstaltung gemacht und die Bevölkerung darüber informiert. Warum die Gemeinde Brück die Verwaltung neu bauen will, im Beitrag von Laura Haller aus der Redaktion.
6: Das heutige Gemeindehaus zu Brück ist schon über 200-jährig und wir müssen es aufwendig sanieren. Wegen dem plant die Gemeinde einen Neubau an der Hauptstrasse im Dorfzentrum. Es wäre nur rund 100 Meter vom jetzigen Gemeindehaus entfernt. Das Gemeindehaus löst in der Bevölkerung viele Emotionen aus. Dementsprechend waren die Rückmeldungen aus dem Projekt unterschiedlich, so der Gemeindepräsident von Brügg, Franz Köliker.
7: Es hat Voten gegeben, die für das bisherige, für die Metgasse 1 gesprochen haben, die gesagt haben, das Gemeindehaus, das muss dort sein, das war immer dort gewesen. Es hat aber auch Voten gegeben, wo nachher die Leute gesagt haben, das macht doch Sinn, dass man eine moderne, attraktive Verwaltung hat, die noch ein bisschen näher ins Zentrum rückt.
6: Es ist also noch schwierig zu sagen, wie die Stimmbevölkerung darüber abstimmt. Sagen sie Nein zum Neubau der Gemeindeverwaltung, tügen sie einfach sitzige Gemeindehaus Stück für Stück umbauen. Das käme aber etwa gleich teuer wie ein Neubau, so der Franz Köliker.
7: Wir gehen davon aus, dass die minimale Sanierung, also einfach nur die Heizung ersetzen, dort sind wir bei rund 600'000 Franken. Wenn ich noch die Fenster und Elektronik dazu kommt, dann sind wir bei 1,1 Millionen. Wenn wir das ganze Gebäude würden aushöhlen, so weit der Denkmalschutz so zulässt, dann rechnen wir damit, dass das Minimum sicher gleich viel wird kosten wie ein Neubau.
6: Der Neubau der Gemeindeverwaltung würde rund 4 Millionen Franken kosten. Nächsten Monat entscheiden die Brüggerinnen und Brügger an der Gemeindeversammlung, wie es mit dem Verwaltungsgebäude weitergeht. Sagen sie ja, sollen die Bauarbeiten in gut 2 Jahren starten und das Ziel wäre dann Ende 2029 in die neue Gemeindeverwaltung einzuziehen.
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0: Transport in die Schweiz dazu und der Vertrieb innerhalb der Schweiz kostet ja etwas. Und ja, man darf auch nicht vergessen, dass etwa die Hälfte des Benzinpreises sind Steuern und staatliche Abgaben.
1: Wie sich der Benzinpreis in der nächsten Zeit entwickelt, also ob er sinkt oder sogar ansteigt, können wir darum kaum sagen, meint der Mediensprecher vom TCS.
2: Wenn die Spannung im Nahen Osten anhalten und die Raffineriekapazitäten immer noch ein bisschen eingeschränkt bleiben, dann ist es gut möglich, dass auch die Preise längerfristig noch ein bisschen hoch bleiben. Aber wenn natürlich plötzlich die Raffinerie auch wieder ein bisschen mehr produzieren und allgemein eine Spannung in Sicht ist in der geopolitischen Lage, dann ist es natürlich auch möglich, dass die Preise wieder sinken.
1: Eine klare Prognose kann er darum nicht abgeben. Aber wir können auch selber etwas unternehmen gegen hohe Ausgaben, meint Marco Wölfli.
0: Vorausschauend zu fahren, früh aufschalten, nicht unnötig beschleunigen. Aber um Auto selber zu schauen, dass es gut in Schuss ist, dann braucht man auch weniger Benzin. Also genug hohen Luftdruck und ja, nicht zu viel unnötigen Ballast im Kofferraum umfahren. Und so kann man mit kleinen Massnahmen auch schon dafür sorgen, dass man ein bisschen weniger Benzin braucht.
1: Autofahrerinnen und Autofahrer könnten auf diesem Weg rund 20% weniger Benzin verbrauchen und so das Portemonnaie ein bisschen schonen. Seepferdli, der Pinguin oder gerade der Eisbär. Ich rede nicht von wilden Tieren, ich rede von Schwimmabzeichen, die man sich holen kann. Die Schülerinnen und Schüler zu Ipsach müssen sich für die zu verdienen noch ein bisschen gedulden. Das Hallbad zu Ipsach bleibt darum für unbekannte Zeit noch zu. Wieso das Hallbad zu ist und wie man den Kindern gleich Schwimmen beibringen will, im Beitrag von Normo Lanz aus der Redaktion.
3: Seit der Sommerferien ist das Hallenbad in Ipsach zu. Bei einer Routineinspektion im Sommer hat eine externe Firma Mängel festgestellt. Was genau die Mängel sind, ist nicht bekannt. Es handelt sich aber zum Teil um Rost beim Hallenbad. Die Probleme gibt es aber nicht erst seit dem Sommer. Die gibt es schon, seit man das Hallenbad neu saniert hat, wie der Bernhard Bachmann, Gemeindepräsident von Ipsach, sagt.
4: Ziemlich gleich nach der Inbetriebnahme. Wir haben es vor 5 Jahren saniert, oder? Total saniert. Und gewisse Schäden sind schon gerade gleich nach der Inbetriebnahme vorgekommen, aber jetzt hat sich das akzentuiert und jetzt müssen wir da die grosse Runde drehen mit Sachen, die man muss abklären muss.
3: Während gemeint und abklären, was man muss reparieren und wer das dann muss zahlen, sind Lehrerinnen und Lehrer damit beschäftigt, ein Zwischenprogramm für ihre Schülerinnen und Schüler zu finden.
4: Sie sagen dem scherzhaft Trockenschwimmen mit dem Unterricht draussen. Offenbar lohnt sich der Weg an See runter, für dort irgendwie etwas mit dem Wasser zu machen, nicht für einzelne Lektionen von 45 Minuten, weil sonst hat man schon für den Transfer die Hälfte von der Lektion aufgebraucht. Also tun sie rund um die Schulhaus um irgendetwas Sportliches machen.
3: Das Trockenschwimmen funktioniert im Moment aber nur, weil es draussen noch warm und schön genug ist. Sollte das Hallenbad länger zu bleiben, wissen wir nicht, wie das Programm im Winter würde aussehen. Wie lange das Hallenbad in Ipsach effektiv noch zu bleibt, kann der Bernhard Bachmann aktuell noch nicht sagen. In der nächsten Gemeinderatssitzung in rund einem Monat wird die Gemeinde Ipsach darüber informieren, wie es aktuell mit dem Hallenbad aussieht und wann es dann wieder aufgeht.
1: Die Gemeinde Brügg will eine neue Gemeindeverwaltung bauen. Für das haben sie letzte Woche eine Veranstaltung gemacht und die Bevölkerung darüber informiert. Warum die Gemeinde Brügg die Verwaltung neu bauen will, im Beitrag von Laura Haller aus der Redaktion.
5: Das heutige Gemeindehaus zu Brügg ist schon über 200-jährig und wir müssen es aufwendig sanieren. Wegen dem plant die Gemeinde einen Neubau an der Hauptstrasse im Dorfzentrum. Es wäre nur rund 100 Meter vom jetzigen Gemeindehaus entfernt. Das Gemeindehaus löst in der Bevölkerung viele Emotionen aus. Dementsprechend sind die Rückmeldungen aus dem Projekt unterschiedlich gewesen, so der Gemeindepräsident von Brügg, Franz Köliker.
6: Es hat Worte gegeben, die für das bisherige, für die Metgasse 1 gesprochen haben, die gesagt haben, das Gemeindehaus, das muss dort sein, das ist immer dort gewesen. Es hat aber auch Worte gegeben, wo nachher die Leute gesagt haben, das macht doch Sinn, dass man eine moderne, attraktive Verwaltung hat, die noch ein bisschen näher ins Zentrum rückt.
5: Es ist also noch schwierig zu sagen, wie die Stimmbevölkerung darüber abstimmt. Sagen sie Nein zum Neubau der Gemeindeverwaltung, tügen sie einfach sitzige Gemeindehaus Stück für Stück umbauen. Das käme aber etwa gleich teuer wie ein Neubau, so der Franz Köliker.
6: Wir gehen davon aus, dass die minimale Sanierung, also einfach nur die Heizung ersetzen, dort sind wir bei rund 600'000 Franken. Wenn ich noch die Fenster und Elektronik dazu kommt, dann sind wir bei 1,1 Millionen. Wenn wir das ganze Gebäude würden aushöhlen, so weit der Denkmalschutz so zulässt, dann rechnen wir damit, dass das Minimum sicher gleich viel wird kosten wie ein Neubau.
5: Der Neubau der Gemeindeverwaltung würde rund 4 Millionen Franken kosten. Nächsten Monat entscheiden die Brüggerinnen und Brügger an der Gemeindeversammlung, wie es mit dem Verwaltungsgebäude weitergeht.

0: sagen sie ja, sollen die Bauarbeiten in gut 2 Jahren starten und das Ziel wäre dann, Ende 2029 in die neue Gemeindeverwaltung einzuziehen.
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1: 2,46 Franken für einen Liter Diesel und 2,14 Franken für einen Liter Benzin. Der Benzinpreis ist in diesen Tagen wieder höher und der Griff ins Portemonnaie wegen dessen umso tiefer. Wie könnten sich die Preise für einen Diesel und Benzin in nächster Zeit entwickeln und was tut sie beeinflussen? Diese Frage ist Desiree Salten von Redaktion nachgegangen.
2: Ein Blick auf die Preisanzeige an den Tankstellen zu Biel, zu Grenchen und zu Lies zeigt, die Benzinpreise sind in den letzten Tagen wieder gestiegen. Beeinflussen tut der Preis unter anderem die Konflikte im Nahen Osten und der Teufelsspiegel, der den Transport verzögert, sagt Marco Wölfli, Mediensprecher vom TCS.
3: Aber dann kommt es dazu, wie viel die Importeure an der Börse wirklich tatsächlich für Benzin und Diesel zahlen. Und dann kommt der Transport in die Schweiz dazu und der Vertrieb innerhalb der Schweiz kostet ja etwas. Und ja, man darf auch nicht

0: auch weniger Benzin, also genug hohen Luftdruck und ja, nicht zu viel unnötigen Ballast im Kofferraum herumfahren. Und so kann man mit kleinen Massnahmen auch schon dafür sorgen, dass man ein bisschen weniger Benzin braucht.
1: Autofahrerinnen und Autofahrer könnten auf diesem Weg rund 20% weniger Benzin verbrauchen und so das Portemonnaie ein bisschen schonen. Seepferdli, der Pinguin oder gerade der Eisbär. Ich rede nicht von wilden Tieren, ich rede von Schwimmabzeichen, die man sich holen kann. Die Schülerinnen und Schüler zu Ipsach müssen sich für die zu verdienen noch ein bisschen gedulden. Das Hallbad zu Ipsach bleibt darum für unbekannte Zeit noch zu. Wieso das Hallbad zu ist und wie man den Kindern gleich Schwimmen beibringen will, im Beitrag von Normo Lanz aus der Redaktion.
2: Seit der Sommerferie ist das Hallenbad in Ipsach zu. Bei einer Routineinspektion im Sommer hat eine externe Firma Mängel festgestellt. Was genau die Mängel sind, ist nicht bekannt. Es handelt sich aber zum Teil um Rost beim Hallenbad. Die Probleme gibt es aber nicht erst seit dem Sommer. Die gibt es schon, seit man das Hallenbad neu saniert hat, wie der Bernhard Bachmann, Gemeindepräsident von Ipsach, sagt.
3: Ziemlich gleich nach der Inbetriebnahme, wir haben es vor 5 Jahren saniert, oder? Total saniert. Und gewisse Schäden sind schon gerade nach der Inbetriebnahme vorgekommen, aber jetzt hat sich das akzentuiert und jetzt müssen wir da die grosse Runde drehen mit Sachen, die man muss abklären muss.
2: Während gemeint und abklären, was man muss reparieren und wer das dann muss zahlen, sind Lehrerinnen und Lehrer damit beschäftigt, ein Zwischenprogramm für ihre Schülerinnen und Schüler zu finden.
3: Sie sagen dem scherzhaft Trockenschwimmen mit dem Unterricht draussen. Offenbar lohnt sich der Weg an See runter, für dort irgendwie etwas mit dem Wasser zu machen, nicht für einzelne Lektionen von 45 Minuten, weil sonst hat man schon für den Transfer die Hälfte von der Lektion aufgebraucht. Also tun sie rund um die Schulhaus um irgendetwas Sportliches machen.
2: Das Trockenschwimmen funktioniert im Moment aber nur, weil es draussen noch warm und schön genug ist. Sollte das Hallenbad länger zu bleiben, wissen wir nicht, wie das Programm im Winter würde aussehen. Wie lange das Hallenbad in Ipsach effektiv noch zu bleibt, kann der Bernhard Bachmann aktuell noch nicht sagen. In der nächsten Gemeinderatssitzung in rund einem Monat wird die Gemeinde Ipsach darüber informieren, wie es aktuell mit dem Hallenbad aussieht und wann es dann wieder aufgeht.
1: Die Gemeinde Brügg will eine neue Gemeindeverwaltung bauen. Für das haben sie letzte Woche eine Veranstaltung gemacht und die Bevölkerung darüber informiert. Warum die Gemeinde Brügg die Verwaltung neu bauen will, im Beitrag von Laura Haller aus der Redaktion.
4: Das heutige Gemeindehaus zu Brügg ist schon über 200-jährig und wir müssen es aufwendig sanieren. Wegen dem plant die Gemeinde einen Neubau an der Hauptstrasse im Dorfzentrum. Es wäre nur rund 100 Meter vom jetzigen Gemeindehaus entfernt. Das Gemeindehaus löst in der Bevölkerung viele Emotionen aus. Dementsprechend sind die Rückmeldungen aus dem Projekt unterschiedlich gewesen, so der Gemeindepräsident von Brügg, Franz Köliker.
5: Es hat Worte gegeben, die für das bisherige, für die Metgasse 1 gesprochen haben, die gesagt haben, das Gemeindehaus, das muss dort sein, das war immer dort gewesen. Es hat aber auch Worte gegeben, die nachher die Leute gesagt haben, das macht doch Sinn, dass man eine moderne, attraktive Verwaltung hat, die noch ein bisschen näher ins Zentrum rückt.
4: Es ist also noch schwierig zu sagen, wie die Stimmbevölkerung darüber abstimmt. Sagen sie Nein zum Neubau der Gemeindeverwaltung, tügen sie einfach das jetzige Gemeindehaus Stück für Stück umbauen. Das käme aber etwa gleich teuer wie ein Neubau, so der Franz Köliker.
5: Wir gehen davon aus, dass die minimale Sanierung, also einfach nur die Heizung ersetzen, dort sind wir bei rund 600'000 Franken. Wenn dann noch die Fenster und Elektronik dazu kommt, dann sind wir bei 1,1 Millionen. Wenn wir das ganze Gebäude würden aushöhlen, so weit der Denkmalschutz so zulässt, dann rechnen wir damit, dass das Minimum sicher gleich viel wird kosten wie ein Neubau.
4: Der Neubau der Gemeindeverwaltung würde rund 4 Millionen Franken kosten. Nächsten Monat entscheiden die Brüggerinnen und Brügger an der Gemeindeversammlung, wie es mit dem Verwaltungsgebäude weitergeht. Sagen sie ja, sollen die Bauarbeiten in gut 2 Jahren starten und das Ziel wäre dann, Ende 2029 in die neue Gemeindeverwaltung einzuziehen.
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1: 2,46 Franken für einen Liter Diesel und 2,14 Franken für einen Liter Benzin. Der Benzinpreis ist in diesen Tagen wieder höher und der Griff ins Portemonnaie wegen dessen umso tiefer. Wie können sich die Preise für einen Diesel und Benzin in nächster Zeit entwickeln und was tut sie beeinflussen? Diese Frage ist Desiree Salten von Redaktion nachgegangen.
2: Ein Blick auf die Preisanzeige an den Tankstellen, zu Biel, zu Grenchen und zu Lies zeigt, die Benzinpreise sind in den letzten Tagen wieder gestiegen. Beeinflussen tut der Preis unter anderem die Konflikte im Nahen Osten und der tiefe Preisspiegel, der den Transport verzögert, sagt Marco Wölfli, Medien.

0: Gaspreise wieder sinken.
1: Eine klare Prognose kann er darum nicht abgeben. Aber man kann auch selber etwas unternehmen gegen hohe Ausgaben, meint Marco Wölfli.
2: Vorausschauend zu fahren, früh aufschalten, nicht unnötig beschleunigen. Aber um Auto selber zu schauen, dass es gut in Schuss ist, dann braucht er noch weniger Benzin. Also genug hohen Luftdruck und nicht zu viel unnötigen Ballast im Kofferraum umfahren. Und so kann man mit kleinen Massnahmen auch schon dafür sorgen, dass man ein bisschen weniger Benzin braucht.
1: Autofahrerinnen und Autofahrer könnten auf diesem Weg rund 20% weniger Benzin verbrauchen und so das Portemonnaie ein bisschen schonen. Seepferdli, der Pinguin oder gerade der Eisbär. Ich rede nicht von wilden Tieren, ich rede von Schwimmabzeichen, die man sich holen kann. Die Schülerinnen und Schüler zu Ipsach müssen sich für die zu verdienen noch ein bisschen gedulden. Das Hallbad zu Ipsach bleibt darum für unbekannte Zeit noch zu. Wieso das Hallbad zu ist und wie man den Kindern gleich Schwimmen beibringen will, im Beitrag von Normo Lanz aus der Redaktion.
3: Seit der Sommerferie ist das Hallenbad in Ipsach zu. Bei einer Routineinspektion im Sommer hat eine externe Firma Mängel festgestellt. Was genau die Mängel sind, ist nicht bekannt. Es handelt sich aber zum Teil um Rost beim Hallenbad. Die Probleme gibt es aber nicht erst seit dem Sommer. Die gibt es schon, seit man das Hallenbad neu saniert hat, wie der Bernhard Bachmann, Gemeindepräsident von Ipsach, sagt.
4: Ziemlich gleich nach der Inbetriebnahme, wir haben es vor 5 Jahren saniert, oder? Total saniert. Und gewisse Schäden sind schon gerade nach der Inbetriebnahme vorgekommen, aber jetzt hat sich das akzentuiert und jetzt müssen wir da die grosse Runde drehen mit Sachen, die man muss abklären muss.
3: Während gemeint und abklären, was man muss reparieren und wer das dann muss zahlen, sind Lehrerinnen und Lehrer damit beschäftigt, ein Zwischenprogramm für ihre Schülerinnen und Schüler zu finden.
4: Sie sagen dem scherzhaft Trockenschwimmen mit dem Unterricht draussen. Offenbar lohnt sich der Weg an See runter, für dort irgendwie etwas mit dem Wasser zu machen, nicht für einzelne Lektionen von 45 Minuten, weil sonst hat man schon für den Transfer die Hälfte von der Lektion aufgebraucht. Also tun sie rund um die Schulhaus um irgendetwas Sportliches machen.
3: Das Trockenschwimmen funktioniert im Moment aber nur, weil es draussen noch warm und schön genug ist. Sollte das Hallenbad länger zu bleiben, wissen wir nicht, wie das Programm im Winter würde aussehen. Wie lange das Hallenbad in Ipsach effektiv noch zu bleibt, kann der Bernhard Bachmann aktuell noch nicht sagen. In der nächsten Gemeinderatssitzung in rund einem Monat wird die Gemeinde Ipsach darüber informieren, wie es aktuell mit dem Hallenbad aussieht und wann es dann wieder aufgeht.
1: Die Gemeinde Brügg will eine neue Gemeindeverwaltung bauen. Für das haben sie letzte Woche eine Veranstaltung gemacht und die Bevölkerung darüber informiert. Warum die Gemeinde Brügg die Verwaltung neu bauen will, im Beitrag von Laura Haller aus der Redaktion.
5: Das heutige Gemeindehaus zu Brügg ist schon über 200-jährig und wir müssen es aufwendig sanieren. Wegen dem plant die Gemeinde einen Neubau an der Hauptstrasse im Dorfzentrum. Es wäre nur rund 100 Meter vom jetzigen Gemeindehaus entfernt. Das Gemeindehaus löst in der Bevölkerung viele Emotionen aus. Dementsprechend sind die Rückmeldungen aus dem Projekt unterschiedlich gewesen, so der Gemeindepräsident von Brügg, Franz Köliker.
6: Es hat Worte gegeben, die für das bisherige, für die Metgasse 1 gesprochen haben, die gesagt haben, das Gemeindehaus, das muss dort sein, das war immer dort gewesen. Es hat aber auch Worte gegeben, die nachher die Leute gesagt haben, das macht doch Sinn, dass man eine moderne, attraktive Verwaltung hat, die noch ein bisschen näher ins Zentrum rückt.
5: Es ist also noch schwierig zu sagen, wie die Stimmbevölkerung darüber abstimmt. Sagen sie Nein zum Neubau der Gemeindeverwaltung, tügen sie einfach das jetzige Gemeindehaus Stück für Stück umbauen. Das käme aber etwa gleich teuer wie ein Neubau, so der Franz Köliker.
6: Wir gehen davon aus, dass die minimale Sanierung, also einfach nur die Heizung ersetzen, dort sind wir bei rund 600'000 Franken. Wenn ich noch die Fenster und Elektronik dazu kommt, dann sind wir bei 1,1 Millionen. Wenn wir das ganze Gebäude würden aushöhlen, so weit der Denkmalschutz so zulässt, dann rechnen wir damit, dass das Minimum sicher gleich viel wird kosten wie ein Neubau.
5: Der Neubau der Gemeindeverwaltung würde rund 4 Millionen Franken kosten. Nächsten Monat entscheiden die Brüggerinnen und Brügger an der Gemeindeversammlung, wie es mit dem Verwaltungsgebäude weitergeht. Sagen sie ja, sollen die Bauarbeiten in gut 2 Jahren starten und das Ziel wäre dann Ende 2029 in die neue Gemeindeverwaltung einzuziehen.
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1: 2,46 Franken für einen Liter Diesel und 2,14 Franken für einen Liter Benzin. Der Benzinpreis ist in diesen Tagen wieder höher und der Griff ins Portemonnaie wegen dessen umso tiefer. Wie können sich die Preise für einen Diesel und Benzin in nächster Zeit entwickeln und was tut sie beeinflussen? Diese Frage ist Desiree Salten von Redaktion nachgegangen.
2: Ein Blick auf die Preisanzeige an den Tankstellen zu Biel, zu Grenchen und zu Lies zeigt, die Benzinpreise sind in den letzten Tagen wieder gestiegen. Beeinflussen tun der Preis unter anderem die Konflikte im Nahen Osten und der tiefe Preisspiegel, der den Transport verzögert, sagt Marco Wölfli, Mediensprecher vom TCS.
3: Aber dann kommt es dazu, wie viel die Importeure an der Börse wirklich tatsächlich für Benzin und Diesel zahlen. Und dann kommt der Transport in die Schweiz dazu und der Vertrieb innerhalb der Schweiz kostet ja etwas. Und ja, man darf auch nicht vergessen, dass etwa die Hälfte des Benzinpreises sind Steuern und staatliche Abgaben.
2: Wie sich der Benzinpreis in der nächsten Zeit entwickelt, also ob er sinkt oder sogar ansteigt, können wir darum kaum sagen, meint der Mediensprecher vom TCS.
4: Wenn die Spannung im Nahen Osten anhalten und die Raffineriekapazitäten immer noch ein bisschen eingeschränkt bleiben, dann ist es gut möglich, dass auch die Preise längerfristig noch ein bisschen hoch bleiben. Aber wenn natürlich plötzlich die Raffinerie auch wieder ein bisschen mehr produzieren und allgemein eine Spannung in Sicht ist in der geopolitischen Lage, dann ist es natürlich auch möglich,

0: bleibt darum für unbekannte Zeit noch zu. Wieso das Zaubad zu ist und wie man den Kindern gleich Schwimmen beibringen will, im Beitrag vom Normoland aus der Redaktion.
1: Seit der Sommerferien ist das Hallenbad Ebsach zu. Bei einer Routineinspektion im Sommer hat eine externe Firma Mängel festgestellt. Was genau die Mängel sind, ist nicht bekannt. Es handelt sich aber zum Teil um Rost beim Hallenbad. Die Probleme gibt es aber nicht erst seit dem Sommer. Die gibt es schon, seit man das Hallenbad neu saniert hat, wie der Bernhard Bachmann, Gemeindepräsident von Ebsach, sagt.
2: Ziemlich gleich nach der Inbetriebnahme, wir haben es vor 5 Jahren saniert, oder? Total saniert. Und gewisse Schäden sind schon gerade gleich nach der Inbetriebnahme vorgekommen, aber jetzt hat sich das akzentuiert und jetzt müssen wir schon die grosse Runde drehen mit Sachen, die man muss abklären muss.
1: Während die Gemeinde abklären, was man muss reparieren und wer das dann muss zahlen, sind Lehrerinnen und Lehrer damit beschäftigt, ein Zwischenprogramm für ihre Schülerinnen und Schüler zu finden.
2: Sie sagen dem scherzhaft Trockenschwimmen mit dem Unterricht draussen. Offenbar lohnt sich der Weg an See runter, für dort irgendwie etwas mit dem Wasser zu machen, nicht für einzelne Lektionen von 45 Minuten, weil sonst hat man schon für einen Transfer die Hälfte von der Lektion aufgebraucht. Also tun sie rund um die Schulhaus um irgendetwas Sportliches machen.
1: Das Trockenschwimmen funktioniert im Moment aber nur, weil es draussen noch warm und schön genug ist. Sollte das Hallenbad länger zu bleiben, wissen wir nicht, wie das Programm im Winter würde aussehen. Wie lange das Hallenbad in Ebsach effektiv noch zu bleibt, kann der Bernhard Bachmann aktuell noch nicht sagen. In der nächsten Gemeinderatssitzung in rund einem Monat wird die Gemeinde Ebsach darüber informieren, wie es aktuell mit dem Hallenbad aussieht und wann es dann wieder aufgeht.
0: Die Gemeinde Brügg will eine neue Gemeindeverwaltung bauen. Für das haben sie letzte Woche eine Veranstaltung gemacht und die Bevölkerung darüber informiert. Warum die Gemeinde Brügg die Verwaltung neu bauen will, im Beitrag von Laura Haller aus der Redaktion.
3: Das heutige Gemeindehaus zu Brügg ist schon über 200-jährig und wir müssen es aufwendig sanieren. Wegen dem plant die Gemeinde einen Neubau an der Hauptstrasse im Dorfzentrum. Es wäre nur rund 100 Meter vom jetzigen Gemeindehaus entfernt. Das Gemeindehaus löst in der Bevölkerung viele Emotionen aus. Dementsprechend sind die Rückmeldungen aus dem Projekt unterschiedlich gewesen, so der Gemeindepräsident von Brügg, Franz Köliker.
4: Es hat Worte gegeben, die für das bisherige, für die Metgas 1 gesprochen haben, die gesagt haben, das Gemeindehaus, das muss dort sein, das war immer dort gewesen. Es hat aber auch Worte gegeben, wo nachher die Leute gesagt haben, das macht doch Sinn, dass man eine moderne, attraktive Verwaltung hat, die noch ein bisschen näher ins Zentrum rückt.
3: Es ist also noch schwierig zu sagen, wie die Stimmbevölkerung darüber abstimmt. Sagen sie Nein zum Neubau der Gemeindeverwaltung, tügen sie einfach das jetzige Gemeindehaus Stück für Stück umbauen. Das käme aber etwa gleich teuer wie ein Neubau, so der Franz Köliker.
4: Wir gehen davon aus, dass die minimale Sanierung, also einfach nur die Heizung ersetzen, dort sind wir bei rund 600'000 Franken. Wenn dann noch die Fenster und Elektronik dazu kommt, dann sind wir bei 1,1 Millionen. Wenn wir das ganze Gebäude würden aushöhlen, so weit der Denkmalschutz so zulässt, dann rechnen wir damit, dass das Minimum sicher gleich viel wird kosten wie ein Neubau.
3: Der Neubau der Gemeindeverwaltung würde rund 4 Millionen Franken kosten. Nächsten Monat entscheiden die Brüggerinnen und Brügger an der Gemeindeversammlung, wie es mit dem Verwaltungsgebäude weitergeht. Sagen sie ja, sollen die Bauarbeiten in gut 2 Jahren starten und das Ziel wäre dann, Ende 2029 in die neue Gemeindeverwaltung einzuziehen.
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